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Das wird besser geworden. Das gibt noch Möglichkeiten. 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Was, wenn es schlechter wird? Was passiert mit mir und meiner Familie und meinem Land? 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

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Wenn Sie gesehen wollen, oder Sie haben vielleicht eine Frage über das Programm, oder vielleicht über das Heil in Christus, wo Sie können die Überzeugung haben, dass Ihre Sinnenschuld vergibt ist, und dass Sie wollen für alle Ewigkeit im Himmel sein, wir würden hier in Ihnen mithelfen, aufgrund von Gottes Wort. Römer 10, Vers 13 sagt, wer immer den Herrn in seinen Namen anruft, wird selig worden. Bitte schrift nur den selben Radiosender, wo ihr noch horchen.

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0: Mutter kniete immer noch vor einem dieser Kinder auf dem kalten, schmutzigen Steinfußboden, als Vater wieder in den Keller kam. Guste lebte noch, aber ihr Gesicht sah verfallen und faltig aus wie das einer Greisin. »Geh wieder hinauf und bring die Kinder zu Bett«, befahl Mutter dem Vater. »Emma kann den Kleinen besorgen, sie weiß damit schon Bescheid.« »Sie werden nach dir fragen, wenn du nicht mit ihnen betest«, wandte er ein. »Ich kann nicht zu ihnen, es geht nicht«, erwiderte sie seufzend. »Ich darf sie nicht anstecken. Es wäre zu furchtbar, wenn noch eins erkrankte. Sag ihnen, ich wäre zu einer Schwerkranken gegangen. Das ist ihnen nichts Ungewöhnliches und gelogen ist es auch nicht. Und dann bleib oben, hörst du? Wenn ich für die Nacht noch einmal Kaffee hätte«, fügte sie zögernd hinzu. »Ich glaube, der Puls ist danach kräftiger geworden. Ich laufe noch rasch, ehe die Geschäfte alle geschlossen sind. Zur Not klopfe ich einen heraus«, erbot sich der Vater eifrig. »Ich habe auch noch einen Spargroschen. Ich bring dir nachher den Kaffee herunter. Ich bleib auch in der Nacht hier, wenn die Kinder eingeschlafen sind.« »Nein«, wehrte sie entschieden ab. »Man weiß nicht, was in der Nacht alles droben geschehen mag, wie du gesucht werden kannst. Bleib oben. Du kannst ja dann und wann nach uns hier unten schauen, aber nicht so oft, damit die Kinder nicht Geräusche hören und erwachen. Lass mich getrost mit Guste allein.« »Die lange, dunkle Nacht?«, fragte er zögernd. »Ja«, bestätigte sie, »die lange, dunkle Nacht. Du weißt, dass ich nicht allein bin.« Es wurde eine lange, dunkle Nacht für Mutter. Sie hatte mit Kartoffelsäcken und Brettern die Kellerfenster abgedichtet, damit kein Schein des elenden Öllämpchens sie nach draußen hin verraten könnte. Guste stöhnte immer noch dann und wann vor sich hin, aber der Durchfall hatte nachgelassen. Ob sie schon zu schwach dazu war, aber der Puls schlug vernehmbarer und regelmäßiger. Schließlich fiel sie in einen unruhigen Halbschlaf. Mutter aber, die sie stundenlang betreut, zuletzt ihre Hand festgehalten hatte, um sie bei den krampfhaften Zuckungen zu stützen, löste nun ihre Hand, um sie zum Gebet zu falten. »Ich habe mir buchstäblich die Knie wundgescheuert und die Hände wundgerungen«, berichtete sie später selber. »Ich habe Gott als greifbare Wirklichkeit genommen und habe mit ihm gekämpft wie einst Jakob, bis die Morgenröte anbrach. Ich habe zu ihm gesagt, dass er nun der Arzt sein müsste, wie er es selber versprochen hat. Ich habe ihm eine seiner Verheißungen nach der anderen vorgehalten. Ja, ich habe um Gustes Leben gebetet, wie Luther um das Leben seines Freundes Melanchthon, um das Leben seiner Tochter Magdalene. Aber ich bin nicht so weit gekommen wie Luther bei seinem Flehen um sein Kind. Ich habe nicht zuletzt sagen können, wenn es dein Wille ist, so nimm es hin, dein Wille geschehe. Nur so weit bin ich zuletzt gewesen, dass ich gebetet habe, wenn es dein Wille ist, dass Guste an der Cholera stirbt, so leihe sie mir wenigstens noch ein paar Jahre, damit mein Vertrauen nicht vor mir selber, vor meinem Mann und meinen Kindern, vor allen anderen zu Schanden werde. Nach aller Überanstrengung und Aufregung war Mutter endlich auch vom Schlaf überwältigt worden. Sie hatte wirr geträumt. Eine düstere Frauengestalt hatte auf Guste gesessen und das Kind mit ihrem grauen Schleier oder Flügeln ganz bedeckt. Aber dann hatte sich dieses Gespenst langsam immer weiter zurückgezogen, bis Guste ganz frei davon gewesen war. Im Hinausgleiten hätte es Mutter noch eine grässliche Fratze gezeigt und ihr zugezischt:
1: »Ich muss weichen, ich muss sie dir leihen, einer ist stärker.«
0: Als Mutter erwachte, hatte sie in sich die Gewissheit, dass Guste am Leben bleiben würde. Und sie hatte sich nicht getäuscht. Gustes Herz schlug ruhiger und kräftiger. Der Durchfall ließ nach und am dritten Tag konnte Guste schon wieder Reisschleim bei sich behalten. Es kamen noch schwere Tage und schwerere Nächte für Mutter. Als sie es endlich wagte, Guste aus dem dunklen Kellerloch herauszuholen, hielt sie sie noch abseits von den anderen Kindern in Vaters Kammer. Jedes Mal, wenn die wachsame Emma die Cholera-Männer in der Ferne erspähte, wurde Guste wieder in ihr Versteck gebracht. Die Männer aber schöpften niemals Verdacht, sondern prüften befriedigt, dass sie immer Vater, Mutter und 4 Kinder antrafen,

an. Sie war ihr ein lebendiger Beweis, ein täglicher Beweis für die Wirklichkeit dessen, der stärker ist als die Cholera. Sie und der Vater haben wohl auch oft, wenn sie Guste milder bestraften, als sie es eigentlich verdient hatte, nicht nur an Mutters Gebete, sondern auch an Mutters seltsamen Traum gedacht. Sie haben dieses Kind nur als geliehen betrachtet, obwohl ja eigentlich jedes Kind nur eine Leihgabe Gottes ist. Es kam nun nicht so, wie es wohl in schönen, erdachten Geschichten erzählt werden würde und wie es Mutter vielleicht auch insgeheim erhofft hat. Guste brachte dieses geliehene Leben nicht als Opfer für andere dar. Guste heiratete ziemlich früh einen Gutspächter und dies Leben auf dem Land in einem großen Betrieb entsprach ihrer Wesensart. Sie wirkte mit all ihrer Tatkraft und Schaffensfreude von früh bis spät und war auch dabei oft noch eine rechte Bollerguste. Ein großer Kummer war ihr, dass ihr keine eigenen Kinder beschert waren. Sie wurde aber die geliebte Tante ihrer zahlreichen Neffen und Nichten, die in Scharen ihre Ferien auf Tante Gustes Hof verbrachten. Der zweite große Schmerz ihres Lebens war es, als sie schon als 50erin Witwe wurde. In den ersten Monaten nach der Hofübergabe wusste sie nicht so recht, wie sie ihre Tage weiter ausfüllen sollte. Sie machte auf unsere Vorschläge und Einladungen hin einige Reisen und besuchte ihre zahlreiche Verwandtschaft. Als sie im August 1914 gerade ihre weiteste Fahrt unternommen und zu uns ins Grenzland gekommen war, brach der Erste Weltkrieg aus. Unser Wohnort lag dicht hinter der Front in der Etappe. Wir baten Guste dringend, mit dem letzten Zug, der noch für Zivilpersonen zur Verfügung stand, nach Deutschland zurückzufahren, aber sie weigerte sich entschieden. Sie hatte dabei solch einen Glanz in ihren blauen Augen, dass es mir ans Herz griff. So gemahnte sie mich auf einmal an die Mutter. »Ich bin schon eine recht alte Frau«, sagte Guste. »Aber Gott sei Dank noch eine sehr gesunde, kräftige Frau. Ich war immer darauf bedacht, keine Schulden zu haben. Aber eine Rechnung habe ich immer noch nicht beglichen. Dies Versäumnis muss ich jetzt unbedingt nachholen. Ich bin sehr dankbar, dass mir die Gelegenheit geboten wird, es noch vor meinem Ende zu tun. Es ist eine besondere Gnade, ein Geschenk für mich. Es scheint mir fast, als wenn Mutter es für mich erbeten hat. Sie war ja auch schuld daran, dass wir geliehen haben. Aber an mir war es, zurückzuzahlen.« Ich sah Guste verständnislos an. »Weißt du denn nicht, dass auf Mutters Flehen hin mein Leben geliehen wurde?« fragte sie dann so leise, wie es sonst gar nicht Gustes Art war. Da drängte ich sie nicht mehr zur Abreise. Sie meldete sich als Pflegerin. In der Etappe war jede Hilfe willkommen. Ein alter Stabsarzt bildete die Frauen und Mädchen aus, die aber schon sofort in den Lazaretten Dienste leisteten. Nach wenigen Wochen war Tante Guste dort schon ein fester Begriff geworden. Ihre derbe, aber fröhliche Art war vielen der Verwundeten eine wahre Erquickung. Aber nicht nur Verwundete schaffte der furchtbare Krieg. Einige Monate nach Kriegsbeginn wurde das alte, halb zerfallene Dominikanerkloster unserer Stadt ausgebessert und als solchen Lazarett eingerichtet. »Dorthin melde ich mich«, rief Guste sogleich, als sie davon erfuhr. »Dort ist mein Platz.« »Wir wollten ihr diesen Plan ausreden.« »Dann kannst du abends und in deiner Freizeit nicht mehr zu uns kommen«, warnte ich. »Du wirst wegen der Ansteckungsgefahr mit den Kranken isoliert.« »Fürchtest du denn die Ansteckung nicht?«, fragte mein Mann. »Iwo«, versicherte Guste. »Ich passe gerade dorthin. Ich bin doch die Cholera, Guste.« Und sie passte wirklich dorthin. In ihrer frischen, zupackenden Art war sie auch hier die rechte Pflegerin. »Cholera, Guste?« »Nein, Cholera Engel müsste man sie nennen«, sagte sogar einmal der alte Stabsarzt, dem ich von Gustes Übernamen erzählt hatte. Und dann bekam ich eines Tages die Nachricht, dass Guste selber schwer erkrankt und sterbend im Lazarett läge. Trotz aller Ansteckungsgefahr eilte ich natürlich sofort zu ihr. Als ich in die schmucklose, schmale Kammer trat, sah ich sofort, dass sie vom Tod gezeichnet war. Aber sie erkannte mich noch und lächelte mir sogar entgegen.

Das war doch sehr anständig, von der Cholera mich so lange auszuleihen, scherzte sie mit heiserer Stimme. Und dann schlug sie mit der Hand leicht auf die Bettdecke und ihre Augen strahlten auf, dass sie mich wieder an Mutters Augen gemahnten. »Es bleibt dabei«, flüsterte sie. »Einer ist stärker als die Cholera. Er bleibt der Stärkere.«

Eines Tages konnte ich in der Schule gar nicht aufpassen. Das war allerdings öfters bei mir der Fall, besonders im Rechnen und in Erdkunde. Trotzdem bin ich später mit meiner Haushaltsklasse immer gut zurechtgekommen. Und weite Reisen habe ich gemacht und habe stets das richtige Ziel erreicht. Und ich hoffe, so wird es mir mit meiner letzten Reise auch gelingen. In Religion, Deutsch, Geschichte und Gesang war ich jedoch immer bei der Sache. Nur an diesem Morgen nicht. Und unser guter Lehrer fragte mehrmals, »Annchen, was ist denn los mit dir? Woran denkst du?« Das konnte ich ihm natürlich nicht verraten. Dabei befand sich das, was mich ablenkte, ganz in seiner Nähe. Es war Elisabeth Wittensteins neues Kleid. Diese Elisabeth Wittenstein war immer sehr fein angezogen, wenn man auch in der Schule nur die Ärmel dieser feinen Kleider bemerken konnte. Damals herrschte nämlich noch der gute alte Brauch, dass kein Mädchen ohne Schürze in die Schule kam. Aber diese Ärmel allein verrieten schon, wie prächtig Elisabeth Wittenstein angezogen war und was für eine Herrlichkeit diese Schürze verbarg. An diesem Tag trug sie ein rot-blau-grün kariertes Kleid, ein sogenanntes schottisches. Ich fand es unvergleichlich schön. Ich musste immer wieder nach diesen Ärmeln schauen und mir ausmalen, wie wohl das übrige Kleid gemacht wäre. So etwas konnte ich noch nicht einmal sonntags aufweisen. Ich war ein recht eitles, kleines Ding und wäre zu gern auch so schön angezogen gewesen. Aber ich konnte wirklich, wie man zu sagen pflegt, keinen Start machen. Sauber und ganz. Das war Mutters Wahlspruch für ihre Kinderschar. Und diesen Wahlspruch einzuhalten, wird ihr schon nicht immer leicht gefallen sein. Wer eine kinderreiche Familie, wie die unsere war, kennt oder gar selber solch einer Familie entstammt, der weiß, wie es da mit der Kleidung gehandhabt wird. Es war meiner Mutter gar nicht möglich, für jedes von uns 10 Kindern neue Kleidung anzuschaffen. Die beiden Großen, Emma und Minchen, die im Alter nur 11 Monate auseinander waren, bekamen die erste Garnitur. Lenchen und Alvine beerbten nacheinander die zierliche Minchen. Guste trug der kräftigeren Emma abgesetzte Kleider und ich hatte das Pech, Gustes Nachfolgerin zu sein. Was aber unserer rauen, derben Guste zu eng und klein geworden war, das gehörte eigentlich in die Flickenkiste, wie selbst Vater einmal feststellte. Das war so aufgebraucht und abgenutzt, dass sogar er, der im Allgemeinen kaum auf Äußerlichkeiten achtete, eines Tages mitleidig fragte, »Emma, kannst du der Kleinen nicht noch ein Schleifchen oder Bändchen annähen?« Emma, unsere Älteste, hatte nach ihrer Schulentlassung nähen gelernt und war durch diese Fertigkeit Mutter eine noch wichtigere Hilfe geworden. Sie kramte damals auch sogleich lächelnd in ihrem hübschen Nähtischchen, einem Konfirmationsgeschenk von Großvater, und fand darin auch wirklich ein blaues Samtbändchen, das sie an meinen Halsbördchen befestigte. Ich hatte Emma besonders lieb. Mit ihren glatt gescheitelten, blonden Haaren, ihren blauen Augen und vor allem in ihrer Art zu sprechen und zu lachen, glich sie so sehr der Mutter. Wenn Mutter keine Zeit hatte, konnte man sich auch am besten Emma anvertrauen. Und oft verstand ein Emma sogar fast noch besser, weil sie selber noch so jung war und besser wusste, wie einem ums Herz ist, wenn man sich nicht immer mit ganz und sauber begnügen will. Auch an diesem Tag lief ich nach der Schule mit meinem Kummer sogleich zu Emma. Ich hätte diesmal auch Mutter für mich allein haben können. Ich sah sie im Garten bei ihren geliebten Rosen stehen, wo sie sich wohl im Vorübergehen eine kurze Ruhepause gönnte. Aber eine innere Stimme warnte mich und raunte mir zu, dass ich bei der sonst so verständnisvollen Mutter für diesen Schmerz nicht viel oder gar kein Verständnis finden würde. Sie würde mir wohl liebevoll über den Kopf streichen, was mir zwar immer besonders gut tat, aber dann würde sie mir zum Trost und zur Ermahnung einen oder zwei ihrer Sprüche sagen, wovon sie einen ganzen Schatz besaß. Diesmal würden es Sprüche vom auswendigen und inwendigen Menschen sein und dass es auf den Schmuck dieses Auswendigen gar nicht ankäme, sondern auf das reine Herz. Ja, das wusste ich alles schon. Aber trotzdem,
Trotzdem fand ich Elisabeth Wittensteins Kleid wunderschön und ich war betrübt, dass ich nicht auch so fein angezogen zur Schule gehen konnte. Emma saß am Fenster an ihrem Nähtisch. Ich hatte Glück, sie war auch allein. Das große Wohnzimmer war leer. Ich setzte mich auf das Schemelchen zu Emmas Füßen. »Was nähst du da?«, fragte ich, nur um ein Gespräch in Gang zu bringen. Sie hob einen abgewetzten, geflickten blauen Rock in die Höhe und sagte, »Ein Kleid für dich.« Leider hat Guste einen Winkelhaken hineingerissen. Ich habe ihn so fein wie möglich gestopft. Ich machte solch ein betrübtes Gesicht, dass sie tröstend hinzufügte, »Die Schürze kommt ja drüber und deckt alles zu.« »Aber die Ärmel nicht«, klagte ich. »Ist darin auch ein Riss?« »Ach ja, die Ärmel«, seufzte Emma. »Ein Riss war nicht drin, aber ich weiß nicht, wie ich damit zurechtkommen soll. Die Ärmel sind so zerstoßen und zerschlissen, dass ich sie überhaupt nicht mehr verwenden kann. Was unsere Guste getragen hat, das ist wirklich kaum noch zu gebrauchen.« Ich legte den Kopf in Emmas Schoß und schluchzte. »Aber ich muss es tragen. Ich bin das Aschenputtel.« Emma lachte und strich mir, beinahe wie Mutter, über den Kopf. »Das Aschenputtel hat einen Königssohn zum Mann bekommen«, scherzte sie. »Wart einmal ab, wie es dir später ergeht.« »Du hast gut lachen«, klagte ich. »Du bist schon groß. Du wirst bald einen Mann heiraten, der dir lauter feine Kleider kauft.« Emma wurde ernst. »Zu feinen Kleidern wird es bei mir später wahrscheinlich auch nicht reichen«, meinte sie. »Einen Königssohn oder einen Millionär heirate ich bestimmt nicht.« »Aber Königskinder sind wir eigentlich doch alle. Das weißt du doch auch. Und du kennst doch auch den Spruch, den uns Mutter schon so oft vorgelesen hat. Gestern erst hat sie unser Minchen damit ermahnt und hat nicht geahnt, dass er auch unserem kleinen Annchen schon gelten könnte.« »Wart, ich will ihn hier in meinem Neuen Testament nachschlagen.« Sie holte das schwarze Büchlein aus ihrem Nähtischchen und begann mir vorzulesen. »Euer Schmuck soll nicht der äußerliche sein, Haarflechten und Anlegen von Goldgeschmeide oder Kleidung, sondern der verborgene Mensch des Herzens in dem unvergänglichen Schmuck eines sanften und stillen Geistes, der vor Gott sehr kostbar ist.« »Hör auf«, fuhr ich ungebärdig dazwischen. »Nun fängst du auch schon so an.« »Aber Annchen«, mahnte Emma entsetzt. Da steckte ich meinen Kopf noch tiefer in ihren Schoß und schluchzte. »Ja, ich bin schlecht, und du darfst es Mutter nicht erzählen, sonst wird sie sehr traurig, und Vater darf es nicht erfahren, da gäbe es Hiebe. Ich bin ganz hässlich und böse gewesen, ich...« »Natürlich verrate ich nichts«, versprach Emma. »Ich will es auch niemals wieder sagen«, jammerte ich weiter. »Ich weiß, dass es Unrecht war. Ich weiß, dass ich Unrecht habe, aber das Kleid der Elisabeth Wittenstein ist so schön und meins ist so schäbig.« Meine Tränen flossen unaufhörlich in Emmas Schoß. Emmas ruhige Hände strichen immer noch tröstend über meinen Kopf. Sie tröstete wirklich, wie eine Mutter tröstet. Endlich merkte ich, dass mein Gesicht ganz nass war und auf einem nassen Fleck lag. Ich richtete mich auf. Emma lächelte auf mich herab. So spitzbübisch lächelte sie, wie es auch manchmal Mutter tat, wenn sie sich etwas besonders Lustiges, eine fröhliche Überraschung für uns ausgedacht hatte. Und Emma hatte sich auch etwas ausgedacht. »Während du mich so nass gemacht hast, dass ich mich schämen muss, wenn man mich so sieht, habe ich mir etwas Großartiges überlegt«, sagte sie. »Da wirst du staunen, Kleines. Es muss aber vorläufig noch ein Geheimnis zwischen uns beiden bleiben.« Ich nickte noch ganz benommen und blickte fragend zu Emma auf. Sie nahm meine beiden Hände fest in ihre kräftigen Hände, deren Fingerspitzen von allem Nähen ganz zerstochen waren. »Pass auf«, sagte sie, »du musst noch bis nächste Woche warten. Dann wirst du als ebenso feines Fräulein wie Elisabeth Wittenstein in der Schule sitzen. Ja, noch viel feiner. Jeden Tag in einer anderen Pracht. Einen Tag in Seide, einen Tag in Samt, einen Tag, ich weiß noch nicht wie, vielleicht auch in Schottisch.
Jeden Tag anders. Alle werden staunen. Fürs Erste staunte ich selber am allermeisten. Das ist doch gar nicht möglich, stammelte ich überwältigt. Natürlich ist das möglich, versicherte Emma lachend. Weißt du nicht, dass Mutter manchmal sagt, im Nähen wäre ich ein Hexenmeister und könnte noch aus nichts etwas machen. Aber zuerst muss ich jetzt zu Adele Abhös Geburtstagsfeier. Du musst dich noch etwas gedulden. So eilt es ja nicht, sagte ich bescheiden. Ich will gern warten und so viele Kleider braucht es auch nicht zu sein. Wenn ich nur sonntags zur Kirche ein hübsches Kleid hätte, ich brauche hier nicht alle Tage so fein zu sein. Emma lachte noch herzlicher. Ob es mir gerät, dich auch für sonntags zur Kirche starts zu machen, weiß ich nicht, erklärte sie. Aber in der Schule sollst du fein sein. Ich staunte noch mehr. Das konnte ich wirklich nicht verstehen. So, sagte Emma, stand auf und wischte über die nass geweinte Schürze. Nun muss ich mich aber schleunigst umziehen. Ich darf Adele nicht warten lassen, sie ist leicht gekränkt, und dann hilft sie uns nicht zu deinem Start. Adele? Fragte ich verwundert. Ja, ja, Adele, bestätigte Emma. Und nun weine nicht länger. Du weißt doch, dass Abhös ein Geschäft haben. Da fallen immer schöne Reste ab. Und wenn Adele recht gut gelaunt ist und ich das Geburtstagslied recht schön singe und dann noch schöner bitte, dann gibt sie mir ein paar von den Schlippelchen. Aber nicht für ein ganzes Kleid oder gar drei Kleider, wie du mir versprochen hast, wandte ich ein. »Nein, du Schäfchen, nicht gleich für ein ganzes Kleid«, antwortete Emma vergnügt. »Und nun still davon. Frag mich nicht länger. Nächste Woche überrasche ich dich damit und wenn ich Überstunden machen muss. Nein, nein, das ist keine schwesterliche Aufopferung. Es macht mir selber Spaß.« Und damit verschwand sie, vor sich hinträllernd, in ihrer Kammer. »Ich brauch wohl nicht erst zu berichten, dass ich in den nächsten Tagen in der Schule, wenn möglich, noch unaufmerksamer war.« Wenn ich verstohlen zu Elisabeth Wittenstein hinüberblickte, überlegte ich immer, was für ein Prachtkleid oder gar Kleider Emma wohl gerade jetzt für mich nähte. Emma verriet nichts. Ich wunderte mich, dass ich gar nichts bei ihr anprobieren musste. Aber sie hatte ihr Versprechen nicht vergessen. Das merkte ich daran, wie sie mir oft insgeheim mit spitzbübischem Lächeln zunickte. Ich konnte kaum abwarten, bis die Woche herum war. Oft schaute ich Emma flehend an, aber sie blieb unerbittlich. Sie verriet ihr Geheimnis nicht. Endlich, am Montagmorgen, trat sie aus ihrer Kammer in das große Schlafzimmer, das sich mit Auguste, Lenchen und Alvine teilte. Sie winkte mir zu. »So, nun komm her, mein Kind«, rief sie. »Bist du soweit fertig? Nun wollen wir dich fein machen.« Ich stellte mich im Unterrock erwartungsvoll vor sie hin. Oh, und was hatte sie auf dem Arm? Was streifte sie mir über den Kopf? Das alte, abgeschabte, gepflegte Kleid, das Guste bis vor kurzem getragen hatte. Die Tränen kamen mir in die Augen. »Ist das das Staatskleid?« fragte ich enttäuscht und vorwurfsvoll. Ich schaute an mir herab. Oh, dieser gepflegte, hässliche Kittel! Und noch nicht einmal Ärmel hatte er. »Ach ja«, Emma hatte gesagt, Guste hätte die Ärmel so aufgebraucht, dass sie nicht mehr zu verwenden wären. Sie wüsste sich keinen Rat. »Soll ich dann mit bloßen Armen herumlaufen?« heulte ich verzweifelt los. Emma jedoch lachte. Und was holte sie nun hervor? Ein paar wunderschöne, prächtige, ganz unbeschreibliche, herrliche Ärmel. Sie waren aus demselben schottischen Stoff wie Elisabeth Wittensteins bewundertes Kleid. Nur noch überdies mit blauem Samt zu Puffärmeln abgesteppt. Diese Ärmel befestigte Emma nun 1, 2, 3 an meinem unscheinbaren Kleid und außerdem heftete sie noch ein Krägelchen aus demselben Stoff und ebenfalls mit Samt verziert an meinen Halsausschnitt. »So«, sagte Emma, »und jetzt die große Schürze drüber gebunden und hinten bis unten zugeknöpft und fertig ist unsere Prinzessin.« »Ja, wie eine Prinzessin sieht sie aus«, stellte Alvine bewundert fest. »Prinzessin mit Schürze«, spottete Guste gutmütig lachend. »Wenn Prinzessinnen Pfeffernüsse backen, wie in dem einen Märchen, müssen sie auch Schürzen umtun.«
maulte Alwine. »Ach, du mit deinen Märchen«, spottete Guste wieder. Ich selber war zu glücklich, um hinzuhören oder mich einzumischen. Mir war, als schwebte ich auf Wolken, als ich zum Frühstück in die Wohnstube hinüberging. Sogar der Vater merkte etwas von meinem Glück und Glanz. Er schaute einmal von seinem Teller auf und fragte, »Was ist mit Antchen los? Sie strahlt so und ist so fein.« »Sie hat nur ein paar neue Ärmel in einem alten Kleid«, erklärte die Mutter lächelnd. »Es war Emma nicht möglich, die alten zu benutzen. Du weißt ja, wenn unsere Guste etwas getragen hat.« »Da hat Adele Apö Emma ein paar nette Reste geschenkt. Für ein paar Ärmel geht das doch ganz gut, und das Kleid wird von der Schürze zugedeckt.« Vater nickte und aß seine Suppe weiter. »Demnächst soll Guste ein Kleid aus Kartoffelsäcken haben«, scherzte er. Ich blickte ihn nun doch trotz meines Glücks entsetzt an. Er merkte es und tröstete lachend, aber das braucht Antchen dann nicht aufzutragen. Vater war selten morgens so guter Laune. Deshalb wurde es eine besonders fröhliche Frühstücksgemeinschaft. Und ich strahlte am allermeisten. Später weigerte ich mich standhaft, einen Mantel anzuziehen und war heilfroh, dass ich diesmal meinen Willen ausnahmsweise durchsetzen durfte und Mutter sich überzeugen ließ, dass es durchaus nicht kalt war. Vor allem war es Guste, die mich dabei unterstützte. Guste hätte auch mitten im kalten Winter noch versichert, dass sie durchaus nicht fröre, nein, sogar schwitze. So ging ich denn von allen bewundert in die Schule. Ach, und in der Schule erst. Wie oft und von allen Seiten durfte ich ein »Anchen, wie bist du fein« hören. Sogar unserem guten Lehrer fiel ich auf, und als er mir in der Schreibstunde auch ein »Oh, wie fein« zurief, da ließ ich vor zitterndem Glück einen dicken Tintenklecks auf mein Heft fallen. Sonst hätte das bei mir bestimmt Tränen gegeben, aber diesmal machte ich mir gar nichts daraus. Ich schaute nur immer wieder nach rechts und links auf meine prunkvollen Ärmeln und malte mir schon aus, wer mich wohl alles auf dem Heimweg erblicken und bewundern könnte. Beinahe hätte ich es sogar gewagt und hätte einen Umweg zum Großvater gemacht. Aber zuletzt fürchtete ich doch Vaters Schelte, wenn ich unpünktlich zum Mittagessen käme. Zu Hause musste dann allerdings die Pracht unter einer Kittelschürze verschwinden. Erst zum Nachmittagsunterricht durfte sie wieder ans Tageslicht kommen, um dann für das Tagesende wieder unter der Kittelschürze unterzutauchen. Aber am anderen Morgen erst. Emma, die gute, prächtige Emma, hatte ihr Versprechen voll und ganz erfüllt. Sie erschien wirklich und wahrhaftig mit einem zweiten Paar Ärmel. Ich wäre ja ganz zufrieden gewesen, wenn ich dieses erste Paar hätte weiterhin anziehen müssen oder dürfen. Aber das zweite Paar war unbestritten noch viel, viel schöner. Ganz sprachlos war ich darüber. Es war neben dem dazugehörenden Krägelchen aus goldschimmerndem braunen Samt. Und jedermann musste zweifellos annehmen, dass unter der deckenden Schürze sich ein prächtiges Samtkleid verberge. Dass darüber wirklich kein Zweifel herrschte, merkte ich aus dem Tadel meiner Freundin Lina. Aber das ist doch viel zu schade für die Schule. Noch nie habe ich einen Tadel so wohlwollend aufgenommen. Natürlich war ich aber noch beglückter, als der nette junge Lehrer Werner mich im Vorbeigehen fragte, »Na, Anchen, habt ihr das große Los gewonnen? Oder ist der Onkel aus Amerika aufgetaucht?« »Ja, ich wurde auf einmal nicht nur von der ganzen Klasse, nein, von der ganzen Schule bewundert, bestaunt.« Und ich selber staunte noch mehr, als am dritten Morgen Emma mit dem dritten Paar Ärmel in unsere Schlafstube trat. Das war auch wirklich der Gipfelpunkt alles Schönen. Hellblaue Seide mit goldenen Sternchen. Ich riss die Augen so weit auf, dass Emma laut lachte. Alwine rief begeistert, »Oh, es ist wie bei Aschenputtel, jedes Mal ein feineres Kleid.« »Hörst du, Aschenputtel?« scherzte Emma. »Nun vergiss aber nicht, den Königssohn zu erobern. Den musst du mir dann aber bringen, den hab ich um dich verdient.« Noch strahlender und glücklicher als die ersten beiden Tage ging ich zur Schule. Was würden jetzt erst meine Mitschülerinnen sagen? Ja, da staunten sie.
Ich stand mitten auf dem Schulhof als bewunderter Mittelpunkt. Wie ein Denkmal kam ich mir vor. Ein Denkmal meiner Eitelkeit, sage ich heute. Und dann kam es. Dann musste ich die Wahrheit des Wortes erfahren, wer hoch steht, der sehe zu, dass er nicht falle. Wie meine Mitschülerinnen noch so mit Ah und Oh an dem schimmernden Seidenärmeln herumstreichelten und zupften, Himmelsärmel nannte Lina sie, da kam die große Elisabeth Wittenstein quer über den Hof auf uns zu. Ich weiß noch heute nicht, ob sie, was jetzt geschah, mit Absicht getan hat, ob sie mit ihren kühlen blauen Augen schon durchschaut hatte, was eigentlich unter meiner Schürze steckte. Sie streckte gelassen ihre Hand aus, griff nach dieser bergenden und verbergenden Schürze und sagte befehlend, »Nun zeig doch mal, Anchen, wie dieses märchenhafte Prinzessinnenkleid gemacht ist.« »Nein«, schrie ich entsetzt und riss mich los. »Doch, doch, zeig mal«, rief nun aber auch schon Lina und griff nach dem obersten Knopf der Reihe, die die Schürze schloss. »Zeig mal, zeig mal«, schrien die anderen Mädchen nun auch aufgeregt. Johanna Ewertsbusch nestelte zugleich an meinen Schürzenbändern, um sie zu lösen. »Nein, nein«, heulte ich verzweifelt. Ich zappelte, drehte mich wild hin und her. »Nun lass doch endlich mal sehen, sei doch nicht so komisch«, drängte Lina. Ich schrie immer lauter, dass es über den ganzen Schulhof schallte und immer noch mehr Kinder herbeigelaufen kamen. Auch die Lehrer, die am Tor zusammenstanden, wurden aufmerksam und näherten sich langsam in gemäßigter Gangart. »Nun sei nicht albern und lass das Prinzessinnenkleid endlich bewundern«, befahl Elisabeth ruhig und fasste mich fest am Arm. Oh, sie hatte eine sehr kräftige Hand. Aber ich wehrte mich auch so kräftig. Ich tobte richtig wie eine Wilde. Gut, dass mich Mutter nicht so sah. Ich weinte, ich schlug um mich. Mit allen Mitteln versuchte ich, mich von Elisabeth loszureißen, aus der Umklammerung, der Belagerung der anderen zu befreien. Noch einmal strengte ich mich mit aller Gewalt an und zack, riss die alte, brüchige Seide des Ärmels von oben bis unten, dass die dünnen Fetzen um meinen Arm flatterten. Zugleich war es den Mädchen gelungen, die Schürzenbänder zu lösen, die Knöpfe zu öffnen, und da lag auch schon die Schürze auf der Erde. Und ich stand da in meinem armseligen, abgescheuerten, geflickten Kleidchen, an dem die zerrissenen Seidenfetzen hingen. »Oh, eine Lumpenprinzessin«, sagte Elisabeth mit ihrer kühlen Stimme. »Lumpenprinzessin«, riefen die anderen und lachten, dass es schallte. Und ich wäre am liebsten nicht bloß auf die Erde gefallen wie meine Schürze, sondern in die Erde gesunken. »Was ist da los? Wer hat Lumpenprinzessin gesagt?« tönte da hinter mir eine laute Stimme. Und klatsch, schlug eine kräftige Hand in Elisabeth Wittensteins Gesicht, dass es rot aufflammte. Natürlich, unsere streitbare Guste war das. Ehe sich Elisabeth wehren oder sonst noch etwas geschehen konnte, ertönte schon wieder eine laute, aber noch tiefere Stimme. »Was ist hier los?« Die Lehrer standen auf einmal hinter uns wie hohe, drohende Berge über kleinen, niedrigen Hügeln. Als sie mich bitterlich weinend in meinen Fetzen sahen, brauchten sie keine weiteren Erklärungen. Es antwortete auch keines der Mädchen. Solch einen Respekt vor den Lehrern steckte in jener Zeit noch in der Schuljugend. »Aha, Vorspiegelung falscher Tatsachen«, scherzte der junge Lehrer Werner. »Das rächt sich oft mit bitteren Tränen, Anchen.« Ich schluchzte noch heftiger. Doch da stand wie ein Blitz unsere tapfere Guste vor ihm und dem ganzen Kollegium. »Wieso falsche Tatsachen, Herr Werner?« fragte sie mit funkelnden Augen. »Wir sind zu Hause 10 Kinder. Das ist keine falsche Tatsache. Die jüngeren Kinder müssen die Kleider der Älteren auftragen. Und wenn Anchen meine Kleider bekommt, ist bestimmt nicht mehr viel Schönes dran. Unsere Emma ist die reine Künstlerin und manchmal kann sie doch nichts Vernünftiges mehr herausschneidern, was Anchen noch tragen könnte. Und wenn Emma nun in der Not aus anderem Stoff, den ihr Adele Abhöhl geschenkt hat, neue Ärmel ansetzt, ist das dann eine falsche Tatsache? Oder soll Anchen lieber ohne Ärmel in die Schule kommen?«
Die alten Ärmel waren durchaus nicht mehr zu gebrauchen. Es tut mir leid, ich will mich immer bessern, aber ich reiße alles kaputt. Ich bin Emma sehr dankbar, weil ich doch eigentlich schuld daran bin, dass Anchen immer die schlechtesten Kleider bekommt. Ich finde das mit den neuen Ärmeln eine großartige Idee von unserer Emma. Ist es recht, darum Anchen und mit ihr Emma und unsere ganze Familie zu verspotten und auszulachen? Ich war so verblüfft über Gustes lange Rede, dass meine Tränen versiegt waren. Auch die anderen waren verstummt und staunten Guste an. Unser alter Rektor trat auf sie zu und legte ihr die Hand auf die Schulter. »Bravo, Guste«, lobte er. »So gut hast du noch nie in der Schule gesprochen. Nicht Anchen muss sich schämen, sondern wir alle, die wir über diese Ärmel gelacht haben. Eure Familie ist prächtiger gekleidet als alle, die in Samt und Seide gehen. Anchen braucht nicht zu weinen. Sie soll stolz darauf sein. Das ist noch eine Familie, woran die Engel im Himmel ihre Freude haben, bei der es nicht auf äußeren Schein ankommt, sondern auf den verborgenen Menschen des Herzens, der köstlich vor Gott ist. Trage diese Ärmelkleider als Ehrenkleid, Anchen, und einst möge dir das rechte Ehrenkleid verliehen werden. Und jetzt geh nach dieser Aufregung nach Hause. Morgen kommst du wieder und trägst mit Stolz die neuen Ärmel auf dem alten Kleid. Grüß deine Mutter herzlich und deine Schwester Emma. Ich lief in die Klasse und holte meinen Tornister. Die anderen wichen scheu und beschämt vor mir zur Seite. Als ich durch den Hausflur zurückging, stand unser Rektor noch mit dem jungen Lehrer Werner vor ihren Klassentüren. »Sie kennen doch auch diese prächtige Emma«, sagte der alte Herr gerade, als ich vorbeilief. »Sie singt in unserem Chor einen glockenhellen Sopran. Sie ist überhaupt wie eine helle Glocke. Das wäre eine Frau für einen Missionslehrer. Aber ich will nichts geplappert haben.« Und damit verschwanden die beiden Lehrer in ihren Klassen. Ich ging langsam nach Hause. Ich weinte nicht mehr. Ich war auch gar nicht mehr traurig, trotz der zerrissenen Seidenpracht. Ich war sogar glücklicher als zuvor. Ich tröstete mich damit, dass ich ja noch zwei Paar Ärmel zu Hause hatte, die ich von jetzt an noch viel stolzer tragen durfte. Gerade darum, weil nun alle wussten, dass diese Ärmel an einem alten, geflickten Kleide saßen. Ich hatte noch einen anderen Grund, glücklich zu sein. Es war mir klar geworden, dass es nicht auf den auswendigen Putz ankommt, und ich war sehr froh über diese Erkenntnis, die ich von nun an für mein Leben behalten durfte. Gewiss musste ich Mutter noch alles erzählen, beichten, was in den letzten Tagen in mir vorgegangen war. Aber dann würde ich ganz frei und ganz glücklich sein. Jetzt, da die anderen noch alle in der Schule waren, hatte ich die beste Gelegenheit, mit Mutter und auch mit Emma ausführlich zu sprechen. Am Nachmittag kam sonderlicher Besuch zu uns auf den Werk. Elisabeth Wittenstein. Sie war trotz ihrer ruhigen Art etwas verlegen. Sie legte ein Päckchen vor Mutter hin und sagte, »Meine Mutter lässt herzlich grüßen und bitten, Anchen möchte doch dieses Kleid als Ersatz für die Ärmel tragen, die ich ihr zerrissen habe. Es ist das schottische Kleid, das ich eine Woche lang in der Schule anhatte. Es war vorher mein Sonntagskleid, aber es ist mir doch zu kurz, und länger machen kann man es nicht mehr. Ich bin in letzter Zeit so in die Höhe geschossen. Ich komme nächsten Monat sowieso in die Schweiz, und da nehme ich es auch nicht mit.« Mutter war nicht so engherzig, freundliche Gaben abzulehnen. Sie nahm das Kleid für mich an und sandte auch später auf Frau Wittensteins Bitte Minchen in ihr Haus, wo meine Schwester jahrelang als Zofe und mehr als das, als Freundin der Töchter weilte.

Den Königssohn haben meine Aschenputtelkleider nicht in unser Haus auf dem Berg gebracht. Aber im nächsten Jahr verlobte sich Emma mit dem jungen Lehrer Werner, der sich zum Dienst in der Mission gemeldet hatte. Mir aber haben die neuen, alten Kleider das Beste eingebracht. Das Wissen, dass alle äußeren Kleider nur zerrissener, zerschlissener Plunder sind vor dem Gewand des inwendigen Menschen und vor den neuen Kleidern, die uns einst erwarten.

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Na, wenn du meinst, und so schneidet sich hier ohne eine Tanne in Bede. Lieber Herr Jesus, du weißt, ich bin schuld. Meine Oma sieht, ich muss durch den Wald schwimmen gehen, aber ich habe nicht gehorcht und nun habe ich die 50 Mord verloren. Aber ich weiß ganz genau, du allein kannst mir helfen dabei. Amen. Na, nu seht ihr spannend, sagt Hans, ob das ihr helfen habt. Ich lebe ganz fast daran, dass Jesus mich gehört hat.

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1: Ein herzlicher Gruß und willkommen sei wie alle Nische hierher, die Jiren sehr interessante Geschichten herrschen. Wir wünschen Ihnen viel Freude beim Tauherrschen.
2: Kannst du mich? Ich heute Hadassah und lebe in Persien. Aber hier sehe ich ein Ausländer. Meine Eltern sind tot. Ich kann mich nicht mehr von denen denken. Aber daheim, ein Verwandter hat mich angenommen. Er ist ein guter Pflegefutter. Wir wohnen in der größten Stadt Susa. Wir nennen mich alle Esten. Mein persischer Namen bedeutet Jiren vom Osten.
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Und wenn du Fragen hast oder Antwort schreiben willst, dann hast du nur diese Adresse: tellen-pyr@gmail.com. Und nochmal buchstabieren bitte: tellen-pyr@gmail.com.

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Einen schönen guten Abend, werte Hörerinnen und Hörer. Willkommen zum Abendjournal. Es ist Mittwoch, der 17. Juni, und für Sie am Mikrofon spricht Bettina Koop. Ich freue mich auf diese Stunde mit Ihnen am Radio. Sie hören die Nachrichten, die lokalen Anzeigen, die aktuellen Devisenkurse und den Wetterüberblick. Zu folgenden Themen gibt es heute zwei besondere Beiträge. Die Kurzsendung Ehe und Familie mit dem Thema Depression und Informationen zu einem plattdeutschen Theaterstück im Tschortizer Kulturzentrum. Soweit der Überblick. Ich wünsche uns eine informative Stunde am Radio.

Die Nachrichten aus dem internationalen Bereich. Argentinien hat in den letzten 6 Monaten rund 14.000 Ausländer ausgewiesen. Nach Angaben von La Nación gab die Regierung von Javier Milei bekannt, in den vergangenen 6 Monaten 14.000 Ausländer ausgewiesen zu haben. Die Ministerin für Sicherheit verkündete dies in einem Video auf der Plattform X und erklärte, wer die Regeln nicht einhalte, komme nicht ins Land, und wenn er doch eintrete, müsse er wieder gehen. Die Ministerin führte weiter aus, dass unter den Deportierten Personen mit Vorstrafen, Interpol-Fahndungen, rechtlichen Hindernissen sowie solche seien, die versucht hätten, ohne Einhaltung der geltenden Vorschriften einzureisen. Sie betonte zugleich, Argentinien sei offen für Menschen, die arbeiten, investieren und das Gesetz befolgen würden. Wer dies nicht tue, habe keinen Platz im Land. Das Video knüpft an frühere Berichte ihres Ministeriums an. Bereits Ende Januar hatte die Ministerin für Sicherheit mitgeteilt, dass innerhalb von 2 Monaten fast 5.000 Ausländer ausgewiesen, zurückgewiesen, festgenommen oder ausgeliefert worden seien. Die Politik folge einem klaren Prinzip. Ausländer mit Vorstrafen, begangenen Straftaten oder illegalen Einreiseversuchen würden ausgeschlossen. Im vergangenen Monat hatte die Ministerin für Sicherheit in einem Gespräch mitgeteilt, dass die Regierung seit Beginn des Konflikts im Nahen Osten die Landesverteidigung verstärkt habe. Besonders betonte sie die Zusammenarbeit mit Brasilien und Paraguay in der Dreiländerregion sowie die geplante Einrichtung eines zweiten trilateralen Kommandos mit Argentinien, Bolivien und Chile. Weltweit haben religiös motivierte Anfeindungen und staatliche Einschränkungen der Religionsfreiheit zugenommen. Das geht aus dem jüngsten Jahresbericht des Pew Research Center hervor, der die Entwicklung in 198 Ländern und Territorien untersucht und vom ORF veröffentlicht wurde. Demnach stieg die Zahl der Staaten mit hohen oder sehr hohen sozialen Feindseligkeiten gegenüber Religionsgemeinschaften im Jahr 2023 von 45 auf 55. Als wesentliche Ursache nennt die Studie die Belästigung religiöser Minderheiten sowie die Auswirkungen des Krieges zwischen Israel und der Hamas nach dem Überfallmassaker vom 7. Oktober 2023. Weltweit verschärften Regierungen ihre Eingriffe in religiöse Aktivitäten. Behörden schikanierten oder überwachten Religionsgemeinschaften in 185 der untersuchten Länder. Eingriffe in Gottesdienste und religiöse Versammlungen wurden sogar in 175 Staaten dokumentiert, was ein Höchststand seit Beginn der Erhebung im Jahr 2007 darstellt. Unter den bevölkerungsreichsten Staaten verzeichneten China, Iran, Indonesien, Ägypten und Russland die stärksten staatlichen Beschränkungen religiöser Praktiken. Die niedrigsten Werte erreichten Südafrika, die USA, Japan, die Philippinen und Großbritannien. In mehreren dieser Länder sind religiöse Minderheiten, darunter christliche Gemeinschaften, regelmäßige Diskriminierungen und Übergriffen ausgesetzt. Nach Einschätzung der Forscher nehmen staatliche Eingriffe in religiöse Praxis seit Jahren kontinuierlich zu, während gesellschaftliche Spannungen vor allem durch aktuelle Krisen und Konflikte beeinflusst werden. Der Nationalpark Iguazu hat am Sonntag einen neuen Besucherrekord verzeichnet. Laut Latina Press erreichte der Nationalpark Iguazu, in dem sich die Iguazu-Wasserfälle befinden, einen weiteren historischen Meilenstein, die Marke von 1 Million Besuchern in diesem Jahr. Das Ergebnis wurde fast einen Monat früher erreicht als letztes Jahr, als der millionste Besucher erst im Juli gezählt wurde. Das untermauert den Wachstumstrend bei den Besucherzahlen und eröffnet die Aussicht auf einen neuen Jahresrekord. Angeführt wird die Besucherrangliste von den Brasilianern mit fast 600.000 Besuchern in diesem Jahr.
Es folgen die Argentinier mit etwa 135.000 Besuchern und Paraguay mit etwa 37.000 Besuchern dieses Jahr. Auf Platz 4 und 5 befinden sich die Vereinigten Staaten und Deutschland. Insgesamt haben in diesem Jahr bereits Touristen aus über 180 Ländern den Park besucht. Die leitenden Personen sehen in den hohen Besucherzahlen ein Ergebnis der gemeinsamen Anstrengungen, ein nachhaltiges, sicheres und unvergessliches Erlebnis zu fördern. Dieser Meilenstein zeige, dass der Nationalpark Iguazú immer besser strukturiert, attraktiver und bereit sei, Besucher aus aller Welt zu empfangen, so einer der Verantwortlichen. Das EU-Parlament hat den Abschiebezentren in Drittstaaten zugestimmt. Laut dem Tagesspiegel nahm das EU-Parlament das Vorhaben heute mit 418 Ja-Stimmen zu 218 Nein-Stimmen an. Außerdem gab es 30 Enthaltungen. Die EU-Staaten müssen dem Kompromiss nun noch final zustimmen, damit die neuen Abschieberegeln in Kraft treten können. Dies gilt als Formali. In die geplanten Abschiebezentren außerhalb der Europäischen Union sollen Asylsuchende kommen, die nicht in ihre Herkunftsländer zurückgebracht werden können, etwa weil das Heimatland sich weigert, sie zurückzunehmen. Unbegleitete Minderjährige sollen den neuen Regelungen nach nicht in die Zentren abgeschoben werden. Für Familien mit Kindern und Jugendlichen gibt es die Möglichkeit dagegen schon. Welche Länder bereit wären, die Zentren auf ihrem Staatsgebiet einzurichten, ist offen. Die neuen Rückführungszentren könnten ab 2027 in Betrieb gehen.

Das Archiv umfasst mehr als 9000 Exemplare von Pflanzen, Tieren und Pilzen, die überwiegend aus dem Einflussgebiet des Itaipu-Stausees stammen. Der Aufbau der Sammlung begann bereits im Jahr 1978 im Rahmen von Untersuchungen zur Flora und Fauna vor und während der Entstehung des Stausees. Heute gilt sie als eines der bedeutendsten wissenschaftlichen Archive Paraguays und enthält auch international anerkannte Referenzexemplare. Für die Zertifizierung wurden in den vergangenen Jahren umfangreiche Modernisierungen an Laboren, Lagerräumen und Verwaltungssystemen durchgeführt. Zudem entstand ein detaillierter Verwaltungsplan für die langfristige Erhaltung der Sammlung. Der Bestand steht derzeit Forschern zur Verfügung. Künftig soll ein Teil der Sammlung auch für die breite Öffentlichkeit zugänglich gemacht werden. Mit der neuen Anerkennung stärkt das Museum seine Rolle als wichtigstes Zentrum für Forschung, Naturschutz und Umweltbildung in Paraguay. Paraguays Wirtschaft soll bis 2028 um mehr als 4% wachsen. Darüber berichtet IPE Paraguay. Nach dem aktuellen Bericht zur weltweiten Wirtschaftslage erwartet die Weltbank für Paraguay in den kommenden Jahren ein anhaltend starkes Wachstum. Für das Jahr 2026 wird ein Anstieg des Bruttoinlandsprodukts um 4,4% prognostiziert. Damit wurde die bisherige Schätzung vom Januar um 0,5% nach oben korrigiert. Auch für die Jahre 2027 und 2028 rechnet die Weltbank mit einer positiven Entwicklung. Für 2027 wird ein Wirtschaftswachstum von 4,2% erwartet, während für 2028 ein Plus von rund 4,0% vorhergesagt wird. Damit würde Paraguay weiterhin die stärkste Wirtschaftsleistung in Südamerika aufweisen. Zum Vergleich: Für Argentinien werden Wachstumsraten von etwa 3,6% erwartet, für Chile 3,3%, für Brasilien 2% und für Uruguay durchschnittlich 1,8%. Weltweit hingegen geht die Weltbank von einer Abschwächung des Wirtschaftswachstums aus. Für 2026 wird ein globales Wachstum von 2,5% erwartet, nachdem es 2025 noch bei 2,9% gelegen hatte. Viele Entwicklungs- und Schwellenländer kämpfen weiterhin mit einem langsameren wirtschaftlichen Fortschritt. Taiwanische Vertreter haben die Fortschritte des Krankenhausinformationssystems, kurz HIS, im INERAM hervorgehoben. Eine Delegation der Republik China auf Taiwan hat das Nationale Institut für Atemwegs- und Umwelterkrankungen INERAM besucht, um sich über die Umsetzung des Krankenhausinformationssystems HIS zu informieren. Wie das Gesundheitsministerium berichtet, wurde die Gruppe vom taiwanischen Vizeminister für politische Angelegenheiten Cheng Ming-chi geführt. Begleitet wurde er von paraguayischen und taiwanischen Regierungsvertretern. Während des Besuchs wurden die Ergebnisse der Zusammenarbeit zwischen Paraguay und Taiwan im Bereich der digitalen Gesundheitsversorgung vorgestellt. Das HIS-System ermöglicht eine effizientere Organisation von Personal und Ressourcen. Die elektronische Erfassung von Patientendaten in Echtzeit, die Verwaltung von Medikamentenbeständen sowie die digitale Dokumentation von Krankengeschichten. Die Delegation besichtigte mehrere Krankenhausbereiche und konnte die praktische Anwendung des Systems beobachten. Nach Angaben des Gesundheitsministeriums hat die Einführung des HIS zu schnelleren Abläufen, mehr Transparenz und besseren Entscheidungen auf Grundlage aktueller Daten beigetragen. Die Initiative gilt als wichtiger Schritt zur Modernisierung des öffentlichen Gesundheitswesens in Paraguay.

Lokale Bekanntgabe. Eine Nachricht für alle Mitglieder des Paratodo Sportvereins. Es wird zur außerordentlichen Generalversammlung eingeladen, die am Donnerstag, den 2. Juli um 19 Uhr beim Gelände des PSV stattfinden soll. Auf der Tagesordnung stehen folgende Themen: Vorstellung und Abstimmung eines Projekts, Halbjahresabrechnung und allgemeine Informationen. Anschließend gibt es ein gemeinsames Essen. Die Teilnehmer werden gebeten, einen Stuhl und Besteck mitzubringen. Gezeichnet Karl-Heinz Funk, Präsident.

Zum Wetter in Philadelphia. Der Himmel ist bewölkt. Die Temperatur beträgt 18 Grad Celsius. Die Höchsttemperatur wurde heute mit 20 Grad Celsius gemessen und die Tiefsttemperatur betrug 15 Grad Celsius. Die relative Luftfeuchtigkeit liegt bei 80% und der Luftdruck beträgt 1020 Millibar. Es ist momentan windstill und die Höchstgeschwindigkeit des Windes betrug heute 19 Kilometer pro Stunde. Die Wetteraussichten des Nationalen Wetterdienstes für den zentralen Chaco. Der Donnerstag beginnt mit kühlen Temperaturen von 16 Grad Celsius und erreicht ein Tagesmaximum von 22 Grad Celsius. Der Himmel zeigt sich bewölkt und der Wind kommt zunächst aus dem Norden, dann wechselt er immer wieder seine Richtung. Später am Tag stehen vereinzelte Regenschauer und gebietsweise Gewitter in der Prognose.

Geschäftliche lokale Anzeige. Die Versuchsstation der Kooperative Fernheim lädt alle Mitglieder zu einer Bullenversteigerung ein. Diese findet am Freitag, den 19. Juni um 19 Uhr auf der Versuchsstation statt. Versteigert werden Bullen der Rassen Brahman und Santa Gertrudis. Die Tiere können ab 16 Uhr besichtigt werden. Die Versteigerung wird auch live übertragen. Gezeichnet Marcello Unruh.

Zu den Wirtschaftsdaten. Der Dollar stand heute im Ankauf auf 6.060 Guaraníes und im Verkauf auf 6.140 Guaraníes. Der kanadische Dollar im Ankauf auf 3.500 und im Verkauf auf 5.100 Guaraníes. Der Euro im Ankauf 7.300 und im Verkauf 7.700 Guaraníes. Der Real im Ankauf 1.115 und im Verkauf 1.215 Guaraníes. Und der Peso Argentino 3 Guaraníes und im Verkauf 6 Guaraníes. Der Finanzabteilung Fernheim gilt unser Dank für die Zustellung dieser Daten.

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Offenbarung 15, Vers 4. Wer sollte dich, Herr, nicht fürchten und deinen Namen nicht preisen? Denn du allein bist heilig. Ja, alle Völker werden kommen und anbeten vor dir, denn deine Urteile sind offenbar geworden.

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2: Guten Abend. Am Radio begrüßt Sie Jennifer Dück de Castillo. Ich bin Psychologin und arbeite im Sanatorium Irene. Heute möchte ich über das Thema Depression sprechen. Ich werde etwas auf die Symptome eingehen und danach auf die Fragen, wie Depression sich im Älterwerden zeigt und auswirkt. Und ob Christen auch Depression haben können? Depression ist ja ein ziemlich bekanntes Thema und worüber viel gesprochen wird. Viele denken an große Traurigkeit, wenn sie das Wort Depression hören. Aber eine Depression ist mehr als nur traurig sein. Sie beeinflusst Gefühle, Gedanken, den Körper und den Alltag eines Menschen. In einer Depression zeigen sich Symptome wie anhaltende Niedergeschlagenheit, wo man Traurigkeit und innere Leere fühlt oder das Gefühl hat, keine Hoffnung mehr zu haben. Auch verliert man die Freude an Dingen, die früher Spaß gemacht haben. Und dadurch werden Hobbys, Familientreffen oder Aktivitäten mit Freunden vernachlässigt. In den meisten Fällen fühlt man sich ständig müde und ohne Energie, obwohl man ausreichend geschlafen hat. Es kann auch zu Schlafschwierigkeiten kommen, wo man früh am Morgen erwacht und nicht mehr schlafen kann. Oder man hat Schwierigkeiten beim Ein- und beim Durchschlafen. Es gibt aber auch Personen, die während einer Depression viel mehr schlafen als sonst. Ein weiteres Symptom der Depression können Veränderungen beim Appetit und beim Gewicht beinhalten. Dass die betroffene Person weniger Appetit hat und dadurch an Gewicht verliert. Oder das Gegenteil ist der Fall. Mehr Essen und Gewichtszunahme. Auch Konzentrationsprobleme können vorhanden sein. Wo es schwerfällt, Entscheidungen zu treffen und wo man sich schlecht konzentrieren kann und daher Dinge vergisst. Viele Betroffene leiden auch an Gefühlen von Schuld und Wertlosigkeit. Sie machen sich häufig Vorwürfe und fühlen sich als Belastung für andere. Dadurch kommt es oft zu einem sozialen Rückzug. Man möchte allein sein und vermeidet Kontakte. Auch Telefonate, Besuche oder soziale Aktivitäten sind anstrengend. Dieses sind einige Symptome der Depression. Und wenn einige von den genannten Symptomen über mehrere Wochen anhalten und den Alltag beeinträchtigen, dann könnte man von einer Depression ausgehen. Menschen, die an einer Depression leiden, wollen meist nicht faul und unmotiviert sein. Jedoch können sie oft nicht anders, weil die Erkrankung ihre Kraft und ihren Antrieb beeinträchtigt. Depression ist auch eine mentale Erkrankung, die jeden Menschen treffen kann, egal welches Alter, Beruf oder welchen sozialen Status er oder sie innehat. Eine Depression kann durch mehrere Ursachen entstehen. Selten ist eine einzige Ursache vorhanden. Einige Faktoren können belastende Lebensereignisse sein, wie zum Beispiel Trennung, Verlust, Traumaerlebnisse oder eine Krankheit. Auch kann Depression durch chronischen Stress oder Einsamkeit entstehen. In einigen Fällen ist auch eine familiäre und genetische Veranlagung vorhanden. Ebenfalls sind körperliche Erkrankungen oder hormonelle Veränderungen auch weitere mögliche Ursachen. So wie schon gesagt, eine Depression entsteht meist durch mehrere Faktoren. Wichtig ist auch zu wissen, dass Depression sich nicht immer durch Traurigkeit zeigt. Manchmal stehen auch Müdigkeit, Schlafprobleme, Reizbarkeit oder körperliche Beschwerden im Vordergrund, besonders bei Personen im fortgeschrittenen Alter. Eine Depression im fortgeschrittenen Alter wird oft übersehen, weil sie sich anders in vielen Fällen zeigt wie bei jüngeren Menschen. Bei älteren Menschen einige typische Merkmale der Depression sind Erstens, weniger Traurigkeit und mehr körperliche Beschwerden, wie Müdigkeit, Erschöpfung, Schlafstörungen, keinen Appetit, Schmerzen und eine klare körperliche Ursache oder allgemeines Unwohlsein. Und daher wird die Depression manchmal mit einer körperlichen Erkrankung verwechselt. Zweitens zeigt sich eine Depression im höheren Alter häufig durch einen Verlust von Interesse und durch sozialen Rückzug. Betroffene ziehen sich oft von Freunden und Familie zurück, geben Hobbys auf und nehmen weniger an sozialen Aktivitäten teil. Dinge, die früher Freude bereitet haben, erscheinen plötzlich sinnlos und zu anstrengend. Angehörige hören dann manchmal Sätze wie »Es lohnt sich nicht mehr« oder »Ich habe zu nichts mehr Lust«. Solche Aussagen sollten ernst genommen werden, da sie auf eine depressive Entwicklung hinweisen könnten. Drittens können Gedächtnis- und Konzentrationsprobleme auftreten. Betroffene werden vergesslicher, können sich schlechter konzentrieren und ihr Denken scheint langsamer zu sein. Manchmal entsteht dadurch sogar der Eindruck, dass eine Demenz vorliegt. Fachleute sprechen in solchen Fällen gelegentlich von einer sogenannten depressiven Pseudodemenz. Der wichtige Unterschied ist, wenn die Depression behandelt wird, können sich diese Beschwerden oft deutlich verbessern. Ein weiterer wichtiger Faktor ist die Einsamkeit. Gerade im höheren Lebensalter erleben viele Menschen große Veränderungen. Der Verlust des Ehepartners, der Tod von Freunden oder Geschwistern, die Pensionierung oder körperliche Erkrankungen können das Leben stark verändern. Manche Menschen sind auch in ihrer Mobilität eingeschränkt und können nicht mehr so aktiv am gesellschaftlichen Leben teilnehmen wie früher. All diese Veränderungen können das Risiko für eine Depression erhöhen. Aber besonders aufmerksam sollte man sein, wenn Menschen Aussagen machen wie »Ich bin nur noch eine Last« oder »Ohne mich wäre es einfacher«. Solche Sätze können ein Hinweis auf große Verzweiflung sein und sollten niemals als bloße Bemerkung abgetan werden. Gerade ältere Menschen sprechen ihre seelischen Belastungen oft nicht direkt an. Deshalb ist es wichtig, hinzuhören und Hilfe anzubieten. Die gute Nachricht ist, Depressionen können behandelt werden, auch im hohen Alter. Psychotherapie kann sehr wirksam sein. Ebenso wichtig ist die Behandlung möglicher körperlicher Erkrankungen. Regelmäßige Bewegung, soziale Kontakte und eine sinnvolle Tagesstruktur können ebenfalls helfen. In manchen Fällen können zusätzlich Medikamente eingesetzt werden, die von einem Arzt begleitet werden. Mir ist besonders ein Gedanke wichtig. Depression gehört nicht zum normalen Altern. Ja, mit zunehmendem Alter erleben viele Menschen Verluste, gesundheitliche Herausforderungen oder Veränderungen im Alltag. Aber eine Depression ist keine normale Begleiterscheinung des Älterwerdens. Sie ist eine Erkrankung, die behandelt werden kann und bei der Hilfe möglich ist. Vielleicht fragen Sie sich jetzt beim Zuhören, wie erkenne ich eigentlich, ob ich selbst betroffen sein könnte? Einige mögliche Warnsignale sind: Ziehe ich mich in letzter Zeit stärker zurück? Macht mir vieles keine Freude mehr? Fühle ich mich häufig müde oder erschöpft? Habe ich Schlafprobleme? Bin ich hoffnungslos oder ungewöhnlich gereizt? Wenn mehrere dieser Anzeichen über längere Zeit bestehen, kann es sinnvoll sein, mit einem Arzt oder Psychologen darüber zu sprechen. Je früher eine Depression erkannt wird, desto besser sind die Möglichkeiten, etwas dagegen zu tun. Zum Schluss möchte ich noch auf eine Frage eingehen, die besonders in christlichen Kreisen immer wieder gestellt wird. Können Christen auch Depressionen haben? Die Antwort lautet: Ja, selbstverständlich. Christen können genauso an einer Depression erkranken wie Menschen anderer Religionen oder Menschen ohne religiösen Glauben. Depression ist eine psychische Erkrankung, die durch das Zusammenspiel verschiedener biologischer, psychologischer und sozialer Faktoren entsteht. Der Glaube schützt nicht automatisch davor. Ein gläubiger Mensch kann fest auf Gott vertrauen und trotzdem eine Depression entwickeln. Das bedeutet nicht, dass sein Glaube zu schwach ist oder dass er etwas falsch gemacht hat. Auch in der Bibel lesen wir von Menschen, die Zeiten tiefer Verzweiflung, Erschöpfung und Hoffnungslosigkeit erlebt haben. Denken wir beispielsweise an Hiob in seinem Leid oder an David, der in vielen Psalmen seine tiefe Not beschreibt. Diese Berichte zeigen uns, dass seelisches Leiden kein neues Phänomen ist. Wichtig ist auch zu wissen, dass Aussagen wie »Du musst nur mehr glauben« oder »Bete einfach mehr« für Betroffene belastend sein können. Glaube kann in schweren Zeiten eine wichtige Quelle von Trost, Hoffnung und Kraft sein. Gleichzeitig dürfen wir nicht vergessen, dass eine Depression oft professionelle Hilfe braucht. Gebet, Seelsorge, medizinische Behandlung und Psychotherapie schließen sich nicht aus. Sie können sich gegenseitig ergänzen. Deshalb möchte ich Ihnen einen Satz mitgeben. Depression ist keine Glaubensschwäche. Ein Christ kann glauben, beten und dennoch an einer Depression leiden. Hilfe anzunehmen ist kein Zeichen von mangelndem Glauben, sondern ein verantwortungsvoller Umgang mit der eigenen Gesundheit. Zum Abschluss möchte ich noch sagen, falls Sie selbst betroffen sind oder jemanden kennen, der unter anhaltender Hoffnungslosigkeit, starkem Rückzug oder sogar Suizidgedanken leidet, dann ermutige ich Sie, Hilfe zu suchen. Denn niemand muss diesen Weg alleine gehen. Vielen Dank fürs Zuhören und ich wünsche einen guten Abend.

0: Im Anschluss bringen wir ein Interview von Korrespondentin Lotte Wiens über das plattdeutsche Theaterstück Wanobasch Olles Weite, das am kommenden Wochenende im Kulturzentrum Czordicer aufgeführt wird.
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Sie hörten Korrespondentin Lotte Wienz im Gespräch mit dem Hauptorganisator Albert Unrau über das Theaterstück Wann Nobasch Oles Weite. Die Theateraufführungen finden vom 19. bis zum 21. Juni im Czortice Kulturzentrum statt.

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könnte das doch unser Lebensmotto sein, ein Segen für andere zu sein. Diese Sendung kommt zum Abschluss. Es ist genau 18 Uhr und 58 Minuten. Hier noch einmal das Wetter für Sie. Draußen haben wir eine Temperatur von 17 Grad Celsius, die Luftfeuchtigkeit beträgt 86%, der Luftdruck 1020 Millibar. Es ist windstill und wir hören hier noch einige weitere Sendungen in deutscher Sprache. Gleich anschließend hören Sie die Geschichte für dich. Um 19.30 Uhr geht es weiter mit Erlebt und Erzählt und um 20.27 Uhr endet das deutsche Sendeprogramm mit den Segensworten am Abend. Danke, dass Sie dabei waren. Ihnen wünsche ich nur noch einen gesegneten Abend. Auf Wiederhören.

0: Es 8 mit 30 Minuten.
1: Guten Abend. Willkommen hier zu diesem plattdeutschen Nachrichtendienst. Begrüßt dich hier, Christoph. Wir haben von der Uhr Donnerstag, den 18. 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Damit verheichert sich das monatliche Mindestgehalt von bei 2.899.048 Guaraní ab 2.928.625 Guaranis. Das entspricht einer Verheicherung von 69.577 Guaranis. 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
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Ich bringe euch die Wirtschaft hier von dem Chicago Markt, der Getreidepreis. 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Von dem Wetter von der Kolonie Sommerfeld in Umgebung informiere ich, dass der Wetterdienste für Marie Freitag eine Lechstemperatur von 12 und eine Höchsttemperatur von 17 Grad Celsius vorhersage. Der Wetterdienste gebe 90% Chance für Regen. 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

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Reizet eure Kinder nicht zum Zorn, sondern zieht sie auf in der Vermahnung zum Herrn. 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Einzige Tjinger sind so veranlegt. 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

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Hiermit kommt das von unserem Programm «Was sagt die Bibel?» zum Ende. Und wir hoffen, dass das von unserem Programm gut zum Sehen gewesen ist. Und hier wird nicht in der Bibel lernen können. Nun verabschiedet mich von euch und wünsche euch Gott seinen richtigen Sehen. Auf Wiederhören.

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0: De klok is 11 met 30 minuten.
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in meine Einleitung sage ich immer wieder, dass das Programm ein Hoffnungswort ist. Von daher will ich in meine Botschaft mal ganz direkt über diese Hoffnung, die wir in Jesus Christus haben, reden. Das ist eine Hoffnung, die uns nicht erschauende Worte lässt. Denn so ist das Leid, sofern sage ich, keine Worte schauende, die seine Hoffnung auf Gott sagt. 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Das Bibelwort für die Verdörsche Botschaft steht in 1. 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

0: The clock is 12.
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0: The clock is 12 mit 30 Minuten.
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0: The clock has eind.
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Ihr Redner ist Paul Klose. 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

Dankeschön für die Handkomme. Du, wenn du nächstes Mal frisch anschaltest, freue ich mich darauf. Hab einen schönen Tag. Auf Wiederhören.

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Kommt's nicht daher aus euren Wohllüsten, die da streiten in euren Gliedern? Ihr seid begierig und erlangt damit nicht, ihr hasset und neidet und gewinnet damit nichts, ihr streitet und kriegt, ihr habt nicht darum, dass ihr nicht bittet. Ihr bittet und nehmet nicht darum, dass ihr übel bittet, nämlich dahin, dass ihr es mit euren Wohllüsten verzehret. 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
1: 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Wir reden zu Ihnen von der praktischen Ehe- und Familienleben. Wir freuen uns, dass Sie die Welt haben, uns zu hören.
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0: Mutter kniete immer noch vor einem dieser Kinder auf dem kalten, schmutzigen Steinfußboden, als Vater wieder in den Keller kam. Guste lebte noch, aber ihr Gesicht sah verfallen und faltig aus wie das einer Greisin. »Geh wieder hinauf und bring die Kinder zu Bett«, befahl Mutter dem Vater. »Emma kann den Kleinen besorgen, sie weiß damit schon Bescheid.« »Sie werden nach dir fragen, wenn du nicht mit ihnen betest«, wandte er ein. »Ich kann nicht zu ihnen, es geht nicht«, erwiderte sie seufzend. »Ich darf sie nicht anstecken. Es wäre zu furchtbar, wenn noch eins erkrankte. Sag ihnen, ich wäre zu einer Schwerkranken gegangen. Das ist ihnen nichts Ungewöhnliches und gelogen ist es auch nicht. Und dann bleib oben, hörst du? Wenn ich für die Nacht noch einmal Kaffee hätte«, fügte sie zögernd hinzu. »Ich glaube, der Puls ist danach kräftiger geworden. Ich laufe noch rasch, ehe die Geschäfte alle geschlossen sind. Zur Not klopfe ich einen heraus«, erbot sich der Vater eifrig. »Ich habe auch noch einen Spargroschen. Ich bring dir nachher den Kaffee herunter. Ich bleib auch in der Nacht hier, wenn die Kinder eingeschlafen sind.« »Nein«, wehrte sie entschieden ab. »Man weiß nicht, was in der Nacht alles droben geschehen mag, wie du gesucht werden kannst. Bleib oben. Du kannst ja dann und wann nach uns hier unten schauen, aber nicht so oft, damit die Kinder nicht Geräusche hören und erwachen. Lass mich getrost mit Guste allein.« »Die lange, dunkle Nacht?«, fragte er zögernd. »Ja«, bestätigte sie, »die lange, dunkle Nacht. Du weißt, dass ich nicht allein bin.« Es wurde eine lange, dunkle Nacht für Mutter. Sie hatte mit Kartoffelsäcken und Brettern die Kellerfenster abgedichtet, damit kein Schein des elenden Öllämpchens sie nach draußen hin verraten könnte. Guste stöhnte immer noch dann und wann vor sich hin, aber der Durchfall hatte nachgelassen. Ob sie schon zu schwach dazu war, aber der Puls schlug vernehmbarer und regelmäßiger. Schließlich fiel sie in einen unruhigen Halbschlaf. Mutter aber, die sie stundenlang betreut, zuletzt ihre Hand festgehalten hatte, um sie bei den krampfhaften Zuckungen zu stützen, löste nun ihre Hand, um sie zum Gebet zu falten. »Ich habe mir buchstäblich die Knie wundgescheuert und die Hände wundgerungen«, berichtete sie später selber. »Ich habe Gott als greifbare Wirklichkeit genommen und habe mit ihm gekämpft wie einst Jakob, bis die Morgenröte anbrach. Ich habe zu ihm gesagt, dass er nun der Arzt sein müsste, wie er es selber versprochen hat. Ich habe ihm eine seiner Verheißungen nach der anderen vorgehalten. Ja, ich habe um Gustes Leben gebetet, wie Luther um das Leben seines Freundes Melanchthon, um das Leben seiner Tochter Magdalene. Aber ich bin nicht so weit gekommen wie Luther bei seinem Flehen um sein Kind. Ich habe nicht zuletzt sagen können, wenn es dein Wille ist, so nimm es hin, dein Wille geschehe. Nur so weit bin ich zuletzt gewesen, dass ich gebetet habe, wenn es dein Wille ist, dass Guste an der Cholera stirbt, so leihe sie mir wenigstens noch ein paar Jahre, damit mein Vertrauen nicht vor mir selber, vor meinem Mann und meinen Kindern, vor allen anderen zu Schanden werde.« Nach aller Überanstrengung und Aufregung war Mutter endlich auch vom Schlaf überwältigt worden. Sie hatte wirr geträumt. Eine düstere Frauengestalt hatte auf Guste gesessen und das Kind mit ihrem grauen Schleier oder Flügeln ganz bedeckt. Aber dann hatte sich dieses Gespenst langsam immer weiter zurückgezogen, bis Guste ganz frei davon gewesen war. Im Hinausgleiten hätte es Mutter noch eine grässliche Fratze gezeigt und ihr zugezischt:
1: »Ich muss weichen. Ich muss sie dir leihen. Einer ist stärker.«
0: Als Mutter erwachte, hatte sie in sich die Gewissheit, dass Guste am Leben bleiben würde. Und sie hatte sich nicht getäuscht. Gustes Herz schlug ruhiger und kräftiger. Der Durchfall ließ nach und am dritten Tag konnte Guste schon wieder Reisschleim bei sich behalten. Es kamen noch schwere Tage und schwerere Nächte für Mutter. Als sie es endlich wagte, Guste aus dem dunklen Kellerloch herauszuholen, hielt sie sie noch abseits von den anderen Kindern in Vaters Kammer. Jedes Mal, wenn die wachsame Emma die Cholera-Männer in der Ferne erspähte, wurde Guste wieder in ihr Versteck gebracht. Die Männer aber schöpften niemals Verdacht, sondern prüften befriedigt, dass sie immer Vater, Mutter und 4 Kinder antrafen. Dass eins davon nicht zu den 4 eigenen gehörte, ahnten sie ja nicht. Ein Glück war es, dass Guste, auch als sie wieder bei klarem Bewusstsein war, vernünftig genug war, um zu verstehen, dass sie versteckt werden und sich mucksmäuschenstill verhalten musste. Endlich erlosch auch im Tal die furchtbare Seuche. Die schwer geprüfte Stadt erholte sich, atmete auf und besann sich. Auch Vater gehörte zu den Männern, die das Rettungshaus gründeten, worin die elternlosen, umherirrenden Kinder eine neue Heimat finden sollten. Nun durfte auch Guste wieder frei herumlaufen. Sie erholte sich rasch und war bald wieder die frische, rotbackige und laute Guste. Mutter sah von da an nicht nur Emma, sondern auch diese Tochter mit besonderen Augen an. Sie war ihr ein lebendiger Beweis, ein täglicher Beweis für die Wirklichkeit dessen, der stärker ist als die Cholera. Sie und der Vater haben wohl auch oft, wenn sie Guste milder bestraften, als sie es eigentlich verdient hatte, nicht nur an Mutters Gebete, sondern auch an Mutters seltsamen Traum gedacht. Sie haben dieses Kind nur als geliehen betrachtet, obwohl ja eigentlich jedes Kind nur eine Leihgabe Gottes ist. Es kam nun nicht so, wie es wohl in schönen, erdachten Geschichten erzählt werden würde und wie es Mutter vielleicht auch insgeheim erhofft hat. Guste brachte dieses geliehene Leben nicht als Opfer für andere dar. Guste heiratete ziemlich früh einen Gutspächter und dies Leben auf dem Land in einem großen Betrieb entsprach ihrer Wesensart. Sie wirkte mit all ihrer Tatkraft und Schaffensfreude von früh bis spät und war auch dabei oft noch eine rechte Boller-Guste. Ein großer Kummer war ihr, dass ihr keine eigenen Kinder beschert waren. Sie wurde aber die geliebte Tante ihrer zahlreichen Neffen und Nichten, die in Scharen ihre Ferien auf Tante Gustes Hof verbrachten. Der zweite große Schmerz ihres Lebens war es, als sie schon als 50erin Witwe wurde. In den ersten Monaten nach der Hofübergabe wusste sie nicht so recht, wie sie ihre Tage weiter ausfüllen sollte. Sie machte auf unsere Vorschläge und Einladungen hin einige Reisen und besuchte ihre zahlreiche Verwandtschaft. Als sie im August 1914 gerade ihre weiteste Fahrt unternommen und zu uns ins Grenzland gekommen war, brach der Erste Weltkrieg aus. Unser Wohnort lag dicht hinter der Front in der Etappe. Wir baten Guste dringend, mit dem letzten Zug, der noch für Zivilpersonen zur Verfügung stand, nach Deutschland zurückzufahren, aber sie weigerte sich entschieden. Sie hatte dabei solch einen Glanz in ihren blauen Augen, dass es mir ans Herz griff. So gemahnte sie mich auf einmal an die Mutter. »Ich bin schon eine recht alte Frau«, sagte Guste, »aber Gott sei Dank noch eine sehr gesunde, kräftige Frau. Ich war immer darauf bedacht, keine Schulden zu haben. Aber eine Rechnung habe ich immer noch nicht beglichen. Dies Versäumnis muss ich jetzt unbedingt nachholen. Ich bin sehr dankbar, dass mir die Gelegenheit geboten wird, es noch vor meinem Ende zu tun. Es ist eine besondere Gnade, ein Geschenk für mich. Es scheint mir fast, als wenn Mutter es für mich erbeten hat. Sie war ja auch schuld daran, dass wir geliehen haben. Aber an mir war es, zurückzuzahlen.« Ich sah Guste verständnislos an. »Weißt du denn nicht, dass auf Mutters Flehen hin mein Leben geliehen wurde?« fragte sie dann so leise, wie es sonst gar nicht Gustes Art war. Da drängte ich sie nicht mehr zur Abreise. Sie meldete sich als Pflegerin. In der Etappe war jede Hilfe willkommen. Ein alter Stabsarzt bildete die Frauen und Mädchen aus, die aber schon sofort in den Lazaretten Dienste leisteten. Nach wenigen Wochen war Tante Guste dort schon ein fester Begriff geworden. Ihre derbe, aber fröhliche Art war vielen der Verwundeten eine wahre Erquickung. Aber nicht nur Verwundete schaffte der furchtbare Krieg. Einige Monate nach Kriegsbeginn wurde das alte, halb zerfallene Dominikanerkloster unserer Stadt ausgebessert und als solchen Lazarett eingerichtet. »Dorthin melde ich mich«, rief Guste sogleich, als sie davon erfuhr. »Dort ist mein Platz.« »Wir wollten ihr diesen Plan ausreden.« »Dann kannst du abends und in deiner Freizeit nicht mehr zu uns kommen«, warnte ich. »Du wirst wegen der Ansteckungsgefahr mit den Kranken isoliert. Fürchtest du denn die Ansteckung nicht? Fragte mein Mann.
2: Iwo, versicherte Guste. Ich passe gerade dorthin. Ich bin doch die Cholera, Guste.
0: Und sie passte wirklich dorthin. In ihrer frischen, zupackenden Art war sie auch hier die rechte Pflegerin.
2: Cholera, Guste?
0: Nein, Cholera Engel müsste man sie nennen, sagte sogar einmal der alte Stabsarzt, dem ich von Gustes Übernamen erzählt hatte. Und dann bekam ich eines Tages die Nachricht, dass Guste selber schwer erkrankt und sterbend im Lazarett läge. Trotz aller Ansteckungsgefahr eilte ich natürlich sofort zu ihr. Als ich in die schmucklose, schmale Kammer trat, sah ich sofort, dass sie vom Tod gezeichnet war. Aber sie erkannte mich noch und lächelte mir sogar entgegen.
2: »Das war doch sehr anständig von der Cholera, mich so lange auszuleihen«, scherzte sie mit heiserer Stimme. Und dann schlug sie mit der Hand leicht auf die Bettdecke und ihre Augen strahlten auf, dass sie mich wieder an Mutters Augen gemahnten.
0: »Es bleibt dabei«, flüsterte sie. »Einer ist stärker als die Cholera. Er bleibt der Stärkere.«

Eines Tages konnte ich in der Schule gar nicht aufpassen. Das war allerdings öfters bei mir der Fall, besonders im Rechnen und in Erdkunde. Trotzdem bin ich später mit meiner Haushaltskasse immer gut zurechtgekommen. Und weite Reisen habe ich gemacht und habe stets das richtige Ziel erreicht. Und ich hoffe, so wird es mir mit meiner letzten Reise auch gelingen. In Religion, Deutsch, Geschichte und Gesang war ich jedoch immer bei der Sache. Nur an diesem Morgen nicht. Und unser guter Lehrer fragte mehrmals, »Annchen, was ist denn los mit dir? Woran denkst du?« Das konnte ich ihm natürlich nicht verraten. Dabei befand sich das, was mich ablenkte, ganz in seiner Nähe. Es war Elisabeth Wittensteins neues Kleid. Diese Elisabeth Wittenstein war immer sehr fein angezogen, wenn man auch in der Schule nur die Ärmel dieser feinen Kleider bemerken konnte. Damals herrschte nämlich noch der gute alte Brauch, dass kein Mädchen ohne Schürze in die Schule kam. Aber diese Ärmel allein verrieten schon, wie prächtig Elisabeth Wittenstein angezogen war und was für eine Herrlichkeit diese Schürze verbarg. An diesem Tag trug sie ein rot-blau-grün kariertes Kleid, ein sogenanntes schottisches. Ich fand es unvergleichlich schön. Ich musste immer

Kleidung gehandhabt wird. Es war meiner Mutter gar nicht möglich, für jedes von uns 10 Kindern neue Kleidung anzuschaffen. Die beiden Großen, Emma und Minchen, die im Alter nur 11 Monate auseinander waren, bekamen die erste Garnitur. Lenchen und Albine beerbten nacheinander die zierliche Minchen. Guste trug der kräftigeren Emma abgesetzte Kleider und ich hatte das Pech, Gustes Nachfolgerin zu sein. Was aber unserer rauen, derben Guste zu eng und klein geworden war, das gehörte eigentlich in die Flickenkiste, wie selbst Vater einmal feststellte. Das war so aufgebraucht und abgenutzt, dass sogar er, der im Allgemeinen kaum auf Äußerlichkeiten achtete, eines Tages mitleidig fragte: »Emma, kannst du der Kleinen nicht noch ein Schleifchen oder Bändchen annähen?« Emma, unsere Älteste, hatte nach ihrer Schulentlassung nähen gelernt und war durch diese Fertigkeit Mutter eine noch wichtigere Hilfe geworden. Sie kramte damals auch sogleich lächelnd in ihrem hübschen Nähtischchen, einem Konfirmationsgeschenk von Großvater, und fand darin auch wirklich ein blaues Samtbändchen, das sie an meinen Halsbördchen befestigte. Ich hatte Emma besonders lieb. Mit ihren glatt gescheitelten, blonden Haaren, ihren blauen Augen und vor allem in ihrer Art zu sprechen und zu lachen, glich sie so sehr der Mutter. Wenn Mutter keine Zeit hatte, konnte man sich auch am besten Emma anvertrauen. Und oft verstand ein Emma sogar fast noch besser, weil sie selber noch so jung war und besser wusste, wie einem ums Herz ist, wenn man sich nicht immer mit ganz und sauber begnügen will. Auch an diesem Tag lief ich nach der Schule mit meinem Kummer sogleich zu Emma. Ich hätte diesmal auch Mutter für mich allein haben können. Ich sah sie im Garten bei ihren geliebten Rosen stehen, wo sie sich wohl im Vorübergehen eine kurze Ruhepause gönnte. Aber eine innere Stimme warnte mich und raunte mir zu, dass ich bei der sonst so verständnisvollen Mutter für diesen Schmerz nicht viel oder gar kein Verständnis finden würde. Sie würde mir wohl liebevoll über den Kopf streichen, was mir zwar immer besonders gut tat, aber dann würde sie mir zum Trost und zur Ermahnung einen oder zwei ihrer Sprüche sagen, wovon sie einen ganzen Schatz besaß. Diesmal würden es Sprüche vom auswendigen und inwendigen Menschen sein und dass es auf den Schmuck dieses Auswendigen gar nicht ankäme, sondern auf das reine Herz. Ja, das wusste ich alles schon, aber trotzdem fand ich Elisabeth Wittensteins Kleid wunderschön, und ich war betrübt, dass ich nicht auch so fein angezogen zur Schule gehen konnte. Emma saß am Fenster an ihrem Nähtisch. Ich hatte Glück, sie war auch allein. Das große Wohnzimmer war leer. Ich setzte mich auf das Schemelchen zu Emmas Füßen. »Was nähst du da?«, fragte ich, nur um ein Gespräch in Gang zu bringen. Sie hob einen abgewetzten, geflickten blauen Rock in die Höhe und sagte: »Ein Kleid für dich.« Leider hat Guste einen Winkelhaken hineingerissen. Ich habe ihn so fein wie möglich gestopft. Ich machte solch ein betrübtes Gesicht, dass sie tröstend hinzufügte: »Die Schürze kommt ja drüber und deckt alles zu.« »Aber die Ärmel nicht«, klagte ich. »Ist darin auch ein Riss?« »Ach ja, die Ärmel«, seufzte Emma. »Ein Riss war nicht drin, aber ich weiß nicht, wie ich damit zurechtkommen soll. Die Ärmel sind so zerstoßen und zerschlissen, dass ich sie überhaupt nicht mehr verwenden kann. Was unsere Guste getragen hat, das ist wirklich kaum noch zu gebrauchen.« Ich legte den Kopf in Emmas Schoß und schluchzte: »Aber ich muss es tragen. Ich bin das Aschenputtel.« Emma lachte und strich mir, beinahe wie Mutter, über den Kopf. »Das Aschenputtel hat einen Königssohn zum Mann bekommen«, scherzte sie. »Wart einmal ab, wie es dir später ergeht.« »Du hast gut lachen«, klagte ich. »Du bist schon groß. Du wirst bald einen Mann heiraten, der dir lauter feine Kleider kauft.« Emma wurde ernst. »Zu feinen Kleidern wird es bei mir später wahrscheinlich auch nicht reichen«, meinte sie. »Einen Königssohn oder einen Millionär heirate ich bestimmt nicht.« »Aber Königskinder sind wir eigentlich doch alle. Das weißt du doch auch. Und du kennst doch auch den Spruch, den uns Mutter schon so oft vorgelesen hat. Gestern erst

sie unser Minchen damit ermahnt und hat nicht geahnt, dass er auch unserem kleinen Annchen schon gelten könnte. Wart, ich will ihn hier in meinem Neuen Testament nachschlagen.« Sie holte das schwarze Büchlein aus ihrem Nähtischchen und begann mir vorzulesen. »Euer Schmuck soll nicht der äußerliche sein, Haarflechten und Anlegen von Goldgeschmeide oder Kleidung, sondern der verborgene Mensch des Herzens, in dem unvergänglichen Schmuck eines sanften und stillen Geistes, der vor Gott sehr kostbar ist.« »Hör auf«, fuhr ich ungebärdig dazwischen, »nun fängst du auch schon so an.« »Aber Annchen«, mahnte Emma entsetzt. Da steckte ich meinen Kopf noch tiefer in ihren Schoß und schluchzte. »Ja, ich bin schlecht, und du darfst es Mutter nicht erzählen, sonst wird sie sehr traurig, und Vater darf es nicht erfahren, da gäbe es Hiebe. Ich bin ganz hässlich und böse gewesen, ich...« »Natürlich verrate ich nichts«, versprach Emma. »Ich will es auch niemals wieder sagen«, jammerte ich weiter. »Ich weiß, dass es Unrecht war, ich weiß, dass ich Unrecht habe, aber das Kleid der Elisabeth Wittenstein ist so schön und meins ist so schäbig.« Meine Tränen flossen unaufhörlich in Emmas Schoß. Emmas ruhige Hände strichen immer noch tröstend über meinen Kopf. Sie tröstete wirklich, wie eine Mutter tröstet. Endlich merkte ich, dass mein Gesicht ganz nass war und auf einem nassen Fleck lag. Ich richtete mich auf. Emma lächelte auf mich herab. So spitzbübisch lächelte sie, wie es auch manchmal Mutter tat, wenn sie sich etwas besonders Lustiges, eine fröhliche Überraschung für uns ausgedacht hatte. Und Emma hatte sich auch etwas ausgedacht. »Während du mich so nass gemacht hast, dass ich mich schämen muss, wenn man mich so sieht, habe ich mir etwas Großartiges überlegt«, sagte sie. »Da wirst du staunen, Kleines. Es muss aber vorläufig noch ein Geheimnis zwischen uns beiden bleiben.« Ich nickte noch ganz benommen und blickte fragend zu Emma auf. Sie nahm meine beiden Hände fest in ihre kräftigen Hände, deren Fingerspitzen von allem Nähen ganz zerstochen waren. »Pass auf«, sagte sie, »du musst noch bis nächste Woche warten. Dann wirst du als ebenso feines Fräulein wie Elisabeth Wittenstein in der Schule sitzen. Ja, noch viel feiner. Jeden Tag in einer anderen Pracht. Einen Tag in Seide, einen Tag in Samt, einen Tag, ich weiß noch nicht wie, vielleicht auch in Schottisch. Jeden Tag anders. Alle werden staunen.« Fürs Erste staunte ich selber am allermeisten. »Das ist doch gar nicht möglich«, stammelte ich überwältigt. »Natürlich ist das möglich«, versicherte Emma lachend. »Weißt du nicht, dass Mutter manchmal sagt, im Nähen wäre ich ein Hexenmeister und könnte noch aus nichts etwas machen. Aber zuerst muss ich jetzt zu Adele Abhöß Geburtstagsfeier. Du musst dich noch etwas gedulden.« »So eilt es ja nicht«, sagte ich bescheiden. »Ich will gern warten, und so viele Kleider braucht es auch nicht zu sein, wenn ich nur sonntags zur Kirche ein hübsches Kleid hätte. Ich brauche hier nicht alle Tage so fein zu sein.« Emma lachte noch herzlicher. »Ob es mir gerät, dich auch für sonntags zur Kirche starts zu machen, weiß ich nicht«, erklärte sie. »Aber in der Schule sollst du fein sein.« Ich staunte noch mehr. Das konnte ich wirklich nicht verstehen. »So«, sagte Emma, stand auf und wischte über die nass geweinte Schürze. »Nun muss ich mich aber schleunigst umziehen. Ich darf Adele nicht warten lassen, sie ist leicht gekränkt, und dann hilft sie uns nicht zu deinem Start.« »Adele?« fragte ich verwundert. »Ja, ja, Adele«, bestätigte Emma. »Und nun weine nicht länger. Du weißt doch, dass Abhöß ein Geschäft haben. Da fallen immer schöne Reste ab. Und wenn Adele recht gut gelaunt ist und ich das Geburtstagslied recht schön singe und dann noch schöner bitte, dann gibt sie mir ein paar von den Schlippelchen.« »Aber nicht für ein ganzes Kleid oder gar drei Kleider, wie du mir versprochen hast«, wandte ich ein. »Nein, du Schäfchen, nicht gleich für ein ganzes Kleid«, antwortete Emma vergnügt. »Und nun still davon, frag mich nicht länger. Nächste Woche überrasche ich dich damit, und wenn ich Überstunden machen muss. Nein, nein, das ist keine schwesterliche Aufopferung, es macht mir selber Spaß.« Und damit verschwand sie, vor sich hinträllend, in ihrer Kammer. Ich brauch wohl nicht erst zu berichten,
dass ich in den nächsten Tagen in der Schule, wenn möglich, noch unaufmerksamer war. Wenn ich verstohlen zu Elisabeth Wittenstein hinüberblickte, überlegte ich immer, was für ein Prachtkleid oder gar Kleider Emma wohl gerade jetzt für mich nähte. Emma verriet nichts. Ich wunderte mich, dass ich gar nichts bei ihr anprobieren musste. Aber sie hatte ihr Versprechen nicht vergessen. Das merkte ich daran, wie sie mir oft insgeheim mit spitzbübischem Lächeln zunickte. Ich konnte kaum abwarten, bis die Woche herum war. Oft schaute ich Emma flehend an, aber sie blieb unerbittlich. Sie verriet ihr Geheimnis nicht. Endlich, am Montagmorgen, trat sie aus ihrer Kammer in das große Schlafzimmer, das ich mit Auguste, Lenchen und Alvine teilte. Sie winkte mir zu. »So, nun komm her, mein Kind«, rief sie. »Bist du soweit fertig? Nun wollen wir dich fein machen.« Ich stellte mich im Unterrock erwartungsvoll vor sie hin. »Oh, und was hatte sie auf dem Arm? Was streifte sie mir über den Kopf?« Das alte, abgeschabte, gepflegte Kleid, das Guste bis vor kurzem getragen hatte. Die Tränen kamen mir in die Augen. »Ist das das Staatskleid?« fragte ich enttäuscht und vorwurfsvoll. Ich schaute an mir herab. Oh, dieser gepflegte, hässliche Kittel! Und noch nicht einmal Ärmel hatte er. Ach ja, Emma hatte gesagt, Guste hätte die Ärmel so aufgebraucht, dass sie nicht mehr zu verwenden wären. Sie wüsste sich keinen Rat. »Soll ich dann mit bloßen Armen herumlaufen?« heulte ich verzweifelt los. Emma jedoch lachte. Und was holte sie nun hervor? Ein paar wunderschöne, prächtige, ganz unbeschreibliche, herrliche Ärmel. Sie waren aus demselben schottischen Stoff wie Elisabeth Wittensteins bewundertes Kleid. Nur noch überdies mit blauem Samt zu Puffärmeln abgesteppt. Diese Ärmel befestigte Emma nun 1, 2, 3 an meinem unscheinbaren Kleid und außerdem heftete sie noch ein Kriegelchen aus demselben Stoff und ebenfalls mit Samt verziert an meinen Halsausschnitt. »So«, sagte Emma, »und jetzt die große Schürze drüber gebunden und hinten bis unten zugeknöpft und fertig ist unsere Prinzessin.« »Ja, wie eine Prinzessin sieht sie aus«, stellte Alvine bewundert fest. »Prinzessin mit Schürze«, spottete Guste gutmütig lachend. »Wenn Prinzessinnen Pfeffernüsse backen, wie in dem einen Märchen, müssen sie auch Schürzen umtun«, maulte Alvine. »Ach du mit deinen Märchen«, spottete Guste wieder. Ich selber war zu glücklich, um hinzuhören oder mich einzumischen. Mir war, als schwebte ich auf Wolken, als ich zum Frühstück in die Wohnstube hinüberging. Sogar der Vater merkte etwas von meinem Glück und Glanz. Er schaute einmal von seinem Teller auf und fragte, »Was ist mit Anchen los? Sie strahlt so und ist so fein.« »Sie hat nur ein paar neue Ärmel in einem alten Kleid«, erklärte die Mutter lächelnd. »Es war Emma nicht möglich, die alten zu benutzen. Du weißt ja, wenn unsere Guste etwas getragen hat.« »Da hat Adele Apö Emma ein paar nette Reste geschenkt. Für ein paar Ärmel geht das doch ganz gut, und das Kleid wird von der Schürze zugedeckt.« Vater nickte und aß seine Suppe weiter. »Demnächst soll Guste ein Kleid aus Kartoffelsäcken haben«, scherzte er. Ich blickte ihn nun doch trotz meines Glücks entsetzt an. Er merkte es und tröstete lachend, aber das braucht Anchen dann nicht aufzutragen. Vater war selten morgens so guter Laune. Deshalb wurde es eine besonders fröhliche Frühstücksgemeinschaft. Und ich strahlte am allermeisten. Später weigerte ich mich standhaft, einen Mantel anzuziehen und war heilfroh, dass ich diesmal meinen Willen ausnahmsweise durchsetzen durfte und Mutter sich überzeugen ließ, dass es durchaus nicht kalt war. Vor allem war es Guste, die mich dabei unterstützte. Guste hätte auch mitten im kalten Winter noch versichert, dass sie durchaus nicht fröre, nein, sogar schwitze. So ging ich denn von allen bewundert in die Schule. Ach, und in der Schule erst. Wie oft und von allen Seiten durfte ich ein »Anchen, wie bist du fein« hören. Sogar unserem guten Lehrer fiel ich auf, und als er mir in der Schreibstunde auch ein »Oh, wie fein« zurief,
Dann ließ ich vor zitterndem Glück einen dicken Tintenklecks auf mein Heft fallen. Sonst hätte das bei mir bestimmt Tränen gegeben, aber diesmal machte ich mir gar nichts daraus. Ich schaute nur immer wieder nach rechts und links auf meine prunkvollen Ärmeln und malte mir schon aus, wer mich wohl alles auf dem Heimweg erblicken und bewundern könnte. Beinahe hätte ich es sogar gewagt und hätte einen Umweg zum Großvater gemacht. Aber zuletzt fürchtete ich doch Vaters Schelte, wenn ich unpünktlich zum Mittagessen käme. Zu Hause musste dann allerdings die Pracht unter einer Kittelschürze verschwinden. Erst zum Nachmittagsunterricht durfte sie wieder ans Tageslicht kommen, um dann für das Tagesende wieder unter der Kittelschürze unterzutauchen. Aber am anderen Morgen erst. Emma, die gute, prächtige Emma, hatte ihr Versprechen voll und ganz erfüllt. Sie erschien wirklich und wahrhaftig mit einem zweiten Paar Ärmel. Ich wäre ja ganz zufrieden gewesen, wenn ich dieses erste Paar hätte weiterhin anziehen müssen oder dürfen. Aber das zweite Paar war unbestritten noch viel, viel schöner. Ganz sprachlos war ich darüber. Es war neben dem dazugehörenden Krägelchen aus goldschimmerndem braunen Samt. Und jeder Mann musste zweifellos annehmen, dass unter der deckenden Schürze sich ein prächtiges Samtkleid verberge. Dass darüber wirklich kein Zweifel herrschte, merkte ich aus dem Tadel meiner Freundin Lina. Aber das ist doch viel zu schade für die Schule. Noch nie habe ich einen Tadel so wohlwollend aufgenommen. Natürlich war ich aber noch beglückter, als der nette junge Lehrer Werner mich im Vorbeigehen fragte: »Na, Annchen, habt ihr das große Los gewonnen? Oder ist der Onkel aus Amerika aufgetaucht?« »Ja?« Ich wurde auf einmal nicht nur von der ganzen Klasse, nein, von der ganzen Schule bewundert, bestaunt. Und ich selber staunte noch mehr, als am dritten Morgen Emma mit dem dritten Paar Ärmel in unsere Schlafstube trat. Das war auch wirklich der Gipfelpunkt alles Schönen. Hellblaue Seide mit goldenen Sternchen. Ich riss die Augen so weit auf, dass Emma laut lachte. Alvine rief begeistert: »Oh, es ist wie bei Aschenputtel, jedes Mal ein feineres Kleid.« »Hörst du, Aschenputtel?« scherzte Emma. »Nun vergiss aber nicht, den Königssohn zu erobern. Den musst du mir dann aber bringen, den hab ich um dich verdient.« Noch strahlender und glücklicher als die ersten beiden Tage ging ich zur Schule. Was würden jetzt erst meine Mitschülerinnen sagen? Ja, da staunten sie. Ich stand mitten auf dem Schulhof als bewunderter Mittelpunkt. Wie ein Denkmal kam ich mir vor. Ein Denkmal meiner Eitelkeit, sage ich heute. Und dann kam es. Dann musste ich die Wahrheit des Wortes erfahren: Wer hoch steht, der sehe zu, dass er nicht falle. Wie meine Mitschülerinnen noch so mit »Ah« und »Oh« an dem schimmernden Seidenärmeln herumstreichelten und zupften, »Himmelsärmel«, nannte Lina sie, da kam die große Elisabeth Wittenstein quer über den Hof auf uns zu. Ich weiß noch heute nicht, ob sie, was jetzt geschah, mit Absicht getan hat, ob sie mit ihren kühlen blauen Augen schon durchschaut hatte, was eigentlich unter meiner Schürze steckte. Sie streckte gelassen ihre Hand aus, griff nach dieser bergenden und verbergenden Schürze und sagte befehlend: »Nun zeig doch mal, Annchen, wie dieses märchenhafte Prinzessinnenkleid gemacht ist.« »Nein«, schrie ich entsetzt und riss mich los. »Doch, doch, zeig mal«, rief nun aber auch schon Lina und griff nach dem obersten Knopf der Reihe, die die Schürze schloss. »Zeig mal, zeig mal«, schrien die anderen Mädchen nun auch aufgeregt. Johanna Ebertsbusch nestelte zugleich an meinen Schürzenbändern, um sie zu lösen. »Nein, nein«, heulte ich verzweifelt. Ich zappelte, drehte mich wild hin und her. »Nun lass doch endlich mal sehen, sei doch nicht so komisch«, drängte Lina. Ich schrie immer lauter, dass es über den ganzen Schulhof schallte und immer noch mehr Kinder herbeigelaufen kamen. Auch die Lehrer, die am Tor zusammenstanden, wurden aufmerksam und näherten sich langsam in gemäßigter Gangart. »Nun sei nicht albern und lass das Prinzessinnenkleid endlich bewundern«, befahl Elisabeth ruhig und fasste mich fest am Arm. Oh, sie hatte eine sehr kräftige Hand. Aber ich wehrte mich auch so kräftig.
Ich tobte richtig wie eine Wilde. Gut, dass mich Mutter nicht so sah. Ich weinte, ich schlug um mich. Mit allen Mitteln versuchte ich, mich von Elisabeth loszureißen, aus der Umklammerung, der Belagerung der anderen zu befreien. Noch einmal strengte ich mich mit aller Gewalt an und zack, riss die alte, brüchige Seide des Ärmels von oben bis unten, dass die dünnen Fetzen um meinen Arm flatterten. Zugleich war es dem Mädchen gelungen, die Schürzenbänder zu lösen, die Knöpfe zu öffnen, und da lag auch schon die Schürze auf der Erde. Und ich stand da in meinem armseligen, abgescheuerten, geflickten Kleidchen, an dem die zerrissenen Seidenfetzen hingen. »Oh, eine Lumpenprinzessin«, sagte Elisabeth mit ihrer kühlen Stimme. »Lumpenprinzessin«, riefen die anderen und lachten, dass es schallte. Und ich wäre am liebsten nicht bloß auf die Erde gefallen wie meine Schürze, sondern in die Erde gesunken. »Was ist da los? Wer hat Lumpenprinzessin gesagt?« tönte dahinter mir eine laute Stimme. Und klatsch, schlug eine kräftige Hand in Elisabeth Wittensteins Gesicht, dass es rot aufflammte. Natürlich, unsere streitbare Guste war das. Ehe sich Elisabeth wehren oder sonst noch etwas geschehen konnte, ertönte schon wieder eine laute, aber noch tiefere Stimme. »Was ist hier los?« Die Lehrer standen auf einmal hinter uns wie hohe, drohende Berge über kleinen, niedrigen Hügeln. Als sie mich bitterlich weinend in meinen Fetzen sahen, brauchten sie keine weiteren Erklärungen. Es antwortete auch keines der Mädchen. Solch einen Respekt vor den Lehrern steckte in jener Zeit noch in der Schuljugend. »Aha, Vorspiegelung falscher Tatsachen«, scherzte der junge Lehrer Werner. »Das rächt sich oft mit bitteren Tränen, Anchen.« Ich schluchzte noch heftiger. Doch da stand wie ein Blitz unsere tapfere Guste vor ihm und dem ganzen Kollegium. »Wieso falsche Tatsachen, Herr Werner?« fragte sie mit funkelnden Augen. »Wir sind zu Hause 10 Kinder. Das ist keine falsche Tatsache. Die jüngeren Kinder müssen die Kleider der Älteren auftragen. Und wenn Anchen meine Kleider bekommt, ist bestimmt nicht mehr viel Schönes dran. Unsere Emma ist die reine Künstlerin. Und manchmal kann sie doch nichts Vernünftiges mehr herausschneidern, was Anchen noch tragen könnte. Und wenn Emma nun in der Not aus anderem Stoff, den ihr Adele Abhö geschenkt hat, neue Ärmel ansetzt, ist das dann eine falsche Tatsache? Oder soll Anchen lieber ohne Ärmel in die Schule kommen? Die alten Ärmel waren durchaus nicht mehr zu gebrauchen. Es tut mir leid, ich will mich immer bessern, aber ich reiße alles kaputt. Ich bin Emma sehr dankbar, weil ich doch eigentlich schuld daran bin, dass Anchen immer die schlechtesten Kleider bekommt. Ich finde das mit den neuen Ärmeln eine großartige Idee von unserer Emma. Ist es recht, darum Anchen und mit ihr Emma und unsere ganze Familie zu verspotten und auszulachen?« Ich war so verblüfft über Gustes lange Rede, dass meine Tränen versiegt waren. Auch die anderen waren verstummt und staunten Guste an. Unser alter Rektor trat auf sie zu und legte ihr die Hand auf die Schulter. »Bravo, Guste«, lobte er. »So gut hast du noch nie in der Schule gesprochen. Nicht Anchen muss sich schämen, sondern wir alle, die wir über diese Ärmel gelacht haben. Eure Familie ist prächtiger gekleidet als alle, die in Samt und Seide gehen. Anchen braucht nicht zu weinen. Sie soll stolz darauf sein. Das ist noch eine Familie, woran die Engel im Himmel ihre Freude haben, bei der es nicht auf äußeren Schein ankommt, sondern auf den verborgenen Menschen des Herzens, der köstlich vor Gott ist. Trage diese Ärmelkleider als Ehrenkleid, Anchen, und einst möge dir das rechte Ehrenkleid verliehen werden. Und jetzt geh nach dieser Aufregung nach Hause. Morgen kommst du wieder und trägst mit Stolz die neuen Ärmel auf dem alten Kleid. Grüß deine Mutter herzlich und deine Schwester Emma.« Ich lief in die Klasse und holte meinen Tornister. Die anderen wichen scheu und beschämt vor mir zur Seite. Als ich durch den Hausflur zurückging, stand unser Rektor noch mit dem jungen Lehrer Werner vor ihren Klassentüren. »Sie kennen doch auch diese prächtige Emma«, sagte der alte Herr gerade, als ich vorbeilief. »Sie singt in unserem Chor einen glockenhellen Sopran.
Sie ist überhaupt wie eine helle Glocke. Das wäre eine Frau für einen Missionslehrer. Aber ich will nichts geplappert haben. Und damit verschwanden die beiden Lehrer in ihren Klassen. Ich ging langsam nach Hause. Ich weinte nicht mehr. Ich war auch gar nicht mehr traurig, trotz der zerrissenen Seidenpracht. Ich war sogar glücklicher als zuvor. Ich tröstete mich damit, dass ich ja noch 2 Paar Ärmel zu Hause hatte, die ich von jetzt an noch viel stolzer tragen durfte. Gerade darum, weil nun alle wussten, dass diese Ärmel an einem alten, geflickten Kleide saßen. Ich hatte noch einen anderen Grund, glücklich zu sein. Es war mir klar geworden, dass es nicht auf den auswendigen Putz ankommt, und ich war sehr froh über diese Erkenntnis, die ich von nun an für mein Leben behalten durfte. Gewiss musste ich Mutter noch alles erzählen, beichten, was in den letzten Tagen in mir vorgegangen war. Aber dann würde ich ganz frei und ganz glücklich sein. Jetzt, da die anderen noch alle in der Schule waren, hatte ich die beste Gelegenheit, mit Mutter und auch mit Emma ausführlich zu sprechen. Am Nachmittag kam sonderlicher Besuch zu uns auf den Berg. Elisabeth Wittenstein. Sie war trotz ihrer ruhigen Art etwas verlegen. Sie legte ein Päckchen vor Mutter hin und sagte, »Meine Mutter lässt herzlich grüßen und bitten, Anchen möchte doch dieses Kleid als Ersatz für die Ärmel tragen, die ich ihr zerrissen habe. Es ist das schottische Kleid, das ich eine Woche lang in der Schule anhatte. Es war vorher mein Sonntagskleid, aber es ist mir doch zu kurz, und länger machen kann man es nicht mehr. Ich bin in letzter Zeit so in die Höhe geschossen. Ich komme nächsten Monat sowieso in die Schweiz, und da nehme ich es auch nicht mit.« Mutter war nicht so engherzig, freundliche Gaben abzulehnen. Sie nahm das Kleid für mich an und sandte auch später auf Frau Wittensteins Bitte Minchen in ihr Haus, wo meine Schwester jahrelang als Zofe und mehr als das, als Freundin der Töchter weilte.

Den Königssohn haben meine Aschenputtelkleider nicht in unser Haus auf dem Berg gebracht. Aber im nächsten Jahr verlobte sich Emma mit dem jungen Lehrer Werner, der sich zum Dienst in der Mission gemeldet hatte. Mir aber haben die neuen, alten Kleider das Beste eingebracht. Das Wissen, dass alle äußeren Kleider nur zerrissener, zerschlissener Plunder sind vor dem Gewand des inwendigen Menschen und vor den neuen Kleidern, die uns einst erwarten.

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2: 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Dies Bibelvers will uns ermutigen, wann es uns mal so geht, dort wir Angst haben, dort wir weiter an wen wir uns wenden, nämlich an Gott, unserem himmlischen Vater, wie dir wird er anbeten, die jede Tiet, wo immer wir sind, in Amok alles bringe, und auch dort danken nachher nicht für jede. 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

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Ob weiter hier.

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1: 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Und wenn du Fragen hast oder Antwort schreiben willst, dann horch nur diese Adresse, Teleninus. 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Und nochmal buchstabieren wir dein TALANINOSPY@gmail.com.

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0: 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Herr, es hat noch keiner, der zu dir gegangen, statt der Gnade Recht empfangen. 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Unser Schmerz rührt dein Herz, und du willst der Armen gnädig erbarmen.
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Herzlich willkommen, werte Hörerinnen und Hörer. Ich begrüße Sie zum Abendjournal auf Radio ZP30. Heute ist Donnerstag, der 18. Juni. Am Mikrofon ist für Sie Bettina Kopp. Sie hören die Nachrichten aus aller Welt, außerdem lokale Anzeigen, die aktuellen Devisenkurse und den Wetterüberblick. Zu folgenden Themen gibt es heute diese Beiträge: Christen in aller Welt, Informationen über eine Benefizveranstaltung in Lolita und einige Gedanken aus einem Buch zum Thema Kinder und deren Eltern. Soweit der Überblick. Ich freue mich auf diese Stunde mit Ihnen am Radio.

Die Nachrichten aus dem internationalen Bereich. Windräder beeinträchtigen die Gesundheit nicht nachweisbar. Darüber schreibt der Spiegel. Windkraftgegner sind der Meinung, der Infraschall von Windrädern führe zu Krebs- oder Herz-Kreislauf-Erkrankungen und erstöre den Schlaf. Forscher konnten dies nun widerlegen. Dafür analysierten sie, wie sich das Wohlbefinden der Bewohner von rund 120.000 US-Haushalten binnen 12 Jahre entwickelte, als in der Nähe Windräder gebaut wurden. Die Forscher verknüpften Daten zu den Standorten von rund 75.000 Turbinen mit einer langfristigen Umfrage zu Gesundheitsbeschwerden wie Schlafstörungen, Depression, Angst und Kopfschmerzen. Ergänzend nutzten die Wissenschaftler Daten zum Kaufverhalten der Menschen, beispielsweise ob der Kauf von Schlaftabletten und Schmerzmitteln der Betroffenen in dem Zeitraum stieg. Dabei seien keine statistisch nachweisbaren Zusammenhänge zwischen den Gesundheitsangaben oder dem Kaufverhalten und der Existenz der Windräder feststellbar gewesen. Die Zeit für Schlaf, Sport und Aufenthalte im Freien sei ebenso unverändert geblieben wie die Ausgaben für Alkohol, Tabak und Medikamente. Lärm oder Schattenwurf durch Windräder könnten dennoch die Akzeptanz verringern. In China sollen im April erstmals mehr Autos mit reinem Elektroantrieb als mit Verbrennungsmotor zugelassen worden sein, so der Spiegel unter Berufung auf das Handelsblatt. Dem Bericht zufolge haben chinesische Stellen im April rund 20.000 mehr Elektroautos verkauft als Autos mit Verbrennermotor. Zuvor waren die Verkäufe von E-Autos in China zum Jahresbeginn eingebrochen, weil die Regierung staatliche Förderprogramme gedeckelt hatte. Zurückzuführen sei die Veränderung im Kaufverhalten vor allem auf die Auswirkungen des US-Iran-Konflikts. China ist wie viele andere Länder auf Importe von fossilen Energien aus dem Ausland angewiesen. Das Land importiert sein Öl vor allem aus Russland und Saudi-Arabien. Die Preissteigerungen beim Tanken führte dazu, dass sich mehr Menschen ein E-Auto zulegten. Der berühmte Baum Major Oak in England ist abgestorben. Einer der bekanntesten Bäume der Welt, der sogenannte Major Oak im Sherwood Forest in England, ist nach mehr als 1000 Jahren abgestorben. Nach Angaben von Naturschützern zeigte die mächtige Eiche im Frühjahr 2026 erstmals keine Blätter mehr und gilt damit als tot. Der Baum war eng mit den Legenden um Robin Hood verbunden und zog jedes Jahr hunderttausende Besucher in den Sherwood Forest, schreibt The Guardian. Der Baum besaß einen Stammumfang von bis zu 11 Metern. Experten führen das Absterben auf mehrere Ursachen zurück. Neben dem hohen Alter des Baumes spielten wiederholte Hitze- und Dürreperioden, die Folgen des harschen Klimas sowie jahrzehntelanger Besucherverkehr eine Rolle. Durch die vielen Besucher wurde der Boden rund um die Wurzeln verdichtet, wodurch die Wasseraufnahme erschwert wurde. Auch frühere Stützmaßnahmen und Eingriffe zur Erhaltung des Baumes könnten zusätzlichen Stress verursacht haben. Der Major Oak galt als eine der ältesten und bekanntesten Eichen Europas. Trotz seines Todes soll der Baum stehen bleiben, da das abgestorbene Holz weiterhin Lebensraum für zahlreiche Tier- und Pflanzenarten bietet. In Ecuador ist am zweitgrößten Flughafen ein mutmaßlicher Drogenboss erschossen worden. Darüber schreibt der Spiegel. Bei dem Opfer handelt es sich nach Angaben des Innenministers um Carlos Suestegui. Er soll Anführer der Gang Las Águilas gewesen sein. Die Polizei nahm nach Angaben des Innenministers 2 verdächtige Jugendliche fest, 2 Schusswaffen wurden beschlagnahmt. Der Flughafen sei zeitweise geräumt worden. Suastegui galt als gefährlicher Krimineller. Gegen ihn wurde wegen Mordes,
illegalen Waffenbesitzes und Bildung einer kriminellen Vereinigung ermittelt. 2024 erklärte Ecuadors Präsident Daniel Noboa die Gang Las Águilas zur Terrororganisation. Erst gestern hatte Noboa wegen eines starken Anstiegs der Gewalt den Ausnahmezustand in 10 der 24 Provinzen des Landes verhängt. Ecuador gilt wegen erbitterter Kämpfe zwischen Drogenbanden inzwischen als gewalttätigstes Land Südamerikas. Nach Angaben des Innenministeriums in Quito wurde im vergangenen Jahr jede Stunde ein Mord begangen.

Die Nachrichten aus Paraguay. Paraguay beginnt mit dem Export von Schaffleisch in die Vereinigten Arabischen Emirate. Darüber berichtet der Nationale Tiergesundheitsdienst Cenaxa. Nach der Öffnung des Marktes der Vereinigten Arabischen Emirate hat Paraguay seine erste offizielle Lieferung von Schaffleisch in das arabische Land verschickt. Damit erreicht der paraguayische Schafzuchtsektor einen weiteren wichtigen Meilenstein bei der Erschließung internationaler Absatzmärkte. Die Ausfuhr wurde vom Schlacht- und Verarbeitungsbetrieb Frigorifico Victoria durchgeführt. Die Lieferung umfasst rund 12 Tonnen Schaffleisch und eröffnet dem Sektor den Zugang zu einem der weltweit anspruchsvollsten und wertvollsten Märkte für Fleischprodukte. Der erfolgreiche Export gilt als Ergebnis der Zusammenarbeit zwischen Schafhaltern, der Fleischindustrie und den Veterinär- und Gesundheitsdiensten des Landes. Durch die Erfüllung der hohen Anforderungen des neuen Marktes stärkt Paraguay seine Position als Exporteur von Qualitätsfleisch auf internationaler Ebene. Zugleich schafft die Markteröffnung neue Wachstumschancen für die nationale Schafproduktion und könnte dazu beitragen, die Wertschöpfung und die wirtschaftliche Entwicklung des Sektors in den kommenden Jahren weiter voranzubringen. San Juan Bautista wird Schauplatz des internationalen Agustin Varios Gitarrenfestivals sein. Das berichtet das nationale Tourismusamt Senatur. Die Stadt San Juan Bautista im Departement Misiones ist am 24. und 25. Juli Gastgeber der ersten Ausgabe des internationalen Gitarrenfestivals Agustin Varios, kurz FIGAP. Die Veranstaltung soll die Geburtsstadt des weltweit bekannten paraguayischen Gitarristen Agustin Varios, Mangoré, als kulturelles Zentrum für Gitarrenmusik stärken. Die Kulturveranstaltung bringt renommierte Künstler aus Paraguay und im Ausland zusammen. Geplant sind mehrere Konzerte, an denen unter anderem Musiker aus Chile, Kuba und Europa teilnehmen werden. Austragungsort ist das Auditorium Agustin Varios in San Juan Bautista. Neben den musikalischen Darbietungen soll die Veranstaltung auch Studierende, Forschende und Liebhaber der klassischen Gitarre zusammenführen. Nach Angaben der Organisatoren soll die Veranstaltung nicht nur das künstlerische Erbe von Mangoré würdigen, sondern auch den Kulturtourismus fördern. Die nationale Tourismusbehörde Senatur unterstützt die Initiative und erwartet positive Impulse für die lokale Wirtschaft sowie eine stärkere internationale Bekanntheit der Stadt San Juan Bautista. Die Pflanzenschutzpause gegen Sojarost hat begonnen. Der Nationale Dienst für Pflanzenschutz und Saatqualität, SENAVE, erinnert daran, dass in der Westregion Paraguays die diesjährige Pflanzenschutzpause für den Sojaanbau begonnen hat. Die Maßnahme dient der Bekämpfung des asiatischen Sojarosts, einer der einflussreichsten Krankheiten im Sojaanbau. Laut der Resolution 303/26 gilt die Pflanzenschutzpause im Chaco vom 15. Juni bis zum 15. September. In der Ostregion wird sie in diesem Jahr ausnahmsweise vom 20. Juni bis zum 30. August durchgeführt. Während dieses Zeitraums müssen alle Flächen, auf denen Soja angebaut wird, frei von lebenden Sojapflanzen gehalten werden. Dies betrifft sowohl Kulturpflanzen als auch wild aufgewachsene Sojabestände und andere Wirtspflanzen der Krankheit. Grundstückseigentümer und Pächter sind verpflichtet, sämtliche lebende Sojapflanzen auf ihren Flächen zu beseitigen, sowie auch in der Nähe von Silos, Lagerstätten und internen Zufahrtswegen. SENAVE weist darauf hin, dass der Erreger des asiatischen Sojarosts zwar nicht in Ernterückständen überlebt, sich jedoch bis zu 50 Tage lang auf freiwillig aufgelaufenen Sojapflanzen halten
und unter günstigen Bedingungen rasch ausbreiten kann. Maquila-Exporte verzeichnen im Mai weiteres Wachstum. Die paraguayischen Exporte im Rahmen des Maquila-Programms haben in den ersten 5 Monaten des Jahres ein starkes Wachstum aufgezeichnet. Nach Angaben des Vizeministeriums für Industrie erreichten die Ausfuhren bis Ende Mai einen Wert von rund 594 Millionen US-Dollar und lagen damit deutlich über dem Vorjahresniveau, schreibt IP Paraguay. Getragen wurde die Entwicklung vor allem von Industriezweigen wie der Herstellung von Autoteilen, Lebensmitteln und Getränken, Bekleidung sowie Aluminiumprodukten. Diese Bereiche stellen den größten Teil der paraguayischen Maquila-Exporte dar. Der wichtigste Absatzmarkt bleibt die Mercosur-Region, insbesondere Brasilien. Gleichzeitig gelangten paraguayische Produkte auch in weitere internationale Märkte, darunter die Niederlande, die USA, Chile und Bolivien. Dies trägt zur Diversifizierung der Exportziele bei. Das Maquila-System verzeichnet zudem weiterhin einen positiven Außenhandelssaldo. Die Exporte übertrafen die Importe deutlich und unterstreichen damit die wachsende Bedeutung dieses Wirtschaftssektors für die paraguayische Industrie und den internationalen Handel des Landes.

Lokale Bekanntgabe. Vom Freundeskreis der Schule und Internat Arco Iris wird ein Benefizverkauf veranstaltet. Es werden hausgemachte Fleischprodukte vom Schwein zum Kauf angeboten, unter anderem Rauchfleisch, Rauchwurst, Leberwurst, Grüben und Schmalz. Dieser Benefizverkauf findet am Freitag, den 19. Juni, ab 7 Uhr, solange der Vorrat reicht, im Gebäude von ASEC in Philadelphia statt. Das Geschäft liegt an der Millerstraße 267-O. Jeder ist eingeladen, die Produkte zu kaufen und somit die Schule und das Internat Arco Iris zu unterstützen. Gezeichnet Elwin Wienz.

Das Wetter in Philadelphia. Der Himmel ist bewölkt. Die Temperatur beträgt 26 Grad Celsius. Die Höchsttemperatur wurde heute mit 27 Grad Celsius gemessen und die Tiefsttemperatur betrug 16 Grad Celsius. Die relative Luftfeuchtigkeit liegt bei 67% und der Luftdruck beträgt 1007 Millibar. Der Wind weht aus nordwestlicher Richtung mit einer Geschwindigkeit von 19 Kilometern in der Stunde. Die Höchstgeschwindigkeit des Windes betrug heute 48 Kilometer pro Stunde. Die Prognose des Nationalen Wetterdienstes für den zentralen Chaco. Der Freitag soll kalt werden laut der Prognose. Der Wind kommt aus südlicher Richtung mit Temperaturen zwischen frischen 14 Grad Celsius und etwas milderen 21 Grad Celsius als Tagesmaximum. Der Himmel zeigt sich bewölkt und es könnte gebietsweise regnen und auch mit Gewittern ist zu rechnen.

Da keine geschäftlichen lokalen Nachrichten vorliegen, kommen wir zu den Devisenkursen. Der Dollar stand im Ankauf auf 6.050 und im Verkauf auf 6.100.

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Erste Chronik 16, Vers 8. Danket dem Herrn, ruft seinen Namen an, tut kund unter den Völkern sein Tun.

0: Christen in aller Welt. Ein Kurzprogramm mit Informationen über das Leben der Christen in verschiedenen Teilen der Welt.
1: Wie sieht die Situation der Kirchen in den USA aus? Wie kann Pakistan mit dem Evangelium erreicht werden? Und wie geht es den Christen in Nigeria? Darum geht's in diesem Kurzprogramm. Mein Name ist Rosanna Löwen. USA. Im Mai waren es 3 Jahre her, seitdem die Covid-19-Pandemie offiziell als beendet erklärt wurde. Doch die Kirchen in den USA spüren die Auswirkungen immer noch. CBN, The Christian Broadcasting Network, berichtet davon. Eine nationale Studie des Hartford Institute for Religious Research zeigt nun einige ermutigende Daten. Immer mehr Menschen nehmen an Präsenzgottesdiensten teil. Der ehrenamtliche Einsatz steigt und immer mehr Gemeinden berichten von finanzieller Stabilität. Forscher warnen jedoch, dass die Wiederherstellung noch lange nicht komplett ist. Für viele Kirchen hat die Pandemie praktisch jeden Aspekt ihrer Gemeindearbeit verändert. Viele Gemeinden verlegten ihre Gottesdienste fast über Nacht ins Internet. Das Hartford Institute untersuchte über 7000 Gemeinden verschiedener Konfessionen in den USA. Die Forscher stellten fest, dass die Teilnahme an Präsenzgottesdiensten erstmals seit über 2 Jahrzehnten wieder zugenommen hat. Pakistan. Die Missionsorganisation Mission Cry aus USA will Abbottabad in Pakistan mit dem Evangelium erreichen. Warum gerade dieser Ort? Mission Network News berichtet, dass Osama bin Laden sich in Abbottabad aufhielt. Er war der Anführer der Terrororganisation Al-Qaida und Drahtzieher der Anschläge vom 11. September 2001 auf das World Trade Center. Abbottabad in Pakistan ist also eines der am schwersten zugänglichen Gebiete für das Evangelium. Mission Cry verteilt kostenlose christliche Literatur. Vor kurzem sandte die Organisation Mitarbeiter in das Gebiet und verteilte 2000 Bibeln. Kinder, die sich wünschten, der nächste Osama bin Laden zu werden, bekehrten sich zu Jesus Christus und ließen sich taufen. Nach einiger Zeit kehrte Mission Cry in die Region wieder zurück, um dort eine Jüngerschaftsschulung durchzuführen. Dabei wurden Nachfolger Christi durch den gesamten Glaubensprozess begleitet, von der Bekehrung bis zur Begegnung mit Gott. Wir sind zurückgekehrt, um die Gläubigen daran zu erinnern, dass wir sie nicht vergessen haben und dass Gott sie nicht vergessen hat. Unser Team wurde herzlich empfangen und wir konnten weitere Bibeln verteilen. So erleben wir weiterhin Gottes Wirken in Pakistan, hieß es. Eine Frau erzählte den Mitarbeitern von Mission Cry, dass sie jahrelang um einen Koran gebetet, aber nie einen erhalten hatte. Doch als sie nun eine Bibel bekam, wusste sie, dass dieses Buch die Wahrheit Gottes ist. Mitarbeiter von Mission Cry haben dort Wunder erlebt, deshalb können und wollen sie nicht aufhören. Liebe Hörer, beten Sie für die Weisheit der Leitung von Mission Cry, die Sicherheit Ihres Teams vor Ort und für Gottes Wirken in Abbottabad.

Nigeria. UN-Experten sind alarmiert über gezielte Verfolgung von Christen in Nigeria. Open Doors veröffentlicht diese Nachricht. Die UN hat am 8. Juni in einer öffentlichen Erklärung auf die dramatische Lage von Christen und anderen religiösen Minderheiten in Nigeria hingewiesen. Als Beispiele benennen die Autoren unter anderem Morde, Entführungen, sexuelle Gewalt, Zwangskonvertierungen, Zwangsehen, Verschleppungen und Handlungen, die einem verschwinden lassen gleichkommen. Die Beobachtungen der Experten bestätigen zahlreiche Berichte von Christen im Land, auf die Open Doors regelmäßig hinweist. Obwohl Nigeria laut Verfassung ein säkularer Staat ist, gilt seit 1999 in 12 nördlichen Bundesstaaten die Scharia, das islamische Gesetz. Bei der jüngsten Massenentführung wurden Mitte Mai fast 100 Personen verschleppt, darunter mehrere Lehrer, Schüler und einige Kinder im Alter zwischen 2 und 5 Jahren. Die meisten der Betroffenen sind Christen. Im Januar wurden 177 Gottesdienstbesucher entführt. Liebe Hörer, bringen wir alle diese Nachrichten im Gebet zu Gott. Er hat Wege und Mittel, in die Situation der Menschen hineinzusprechen und Heil und Hoffnung zu schenken.

0: Die Association Esperanza Viva organisiert in diesen Tagen eine Benefizveranstaltung auf dem Gelände des Sportvereins Lolita. Mehr darüber hören Sie im folgenden Interview von Korrespondent Burt Klassen.
1: Die Stiftung und Organisation von Esperanza Viva will am 19. Juni, das an einem Freitag, ab dem Sportverein in Fast und Stahl und sie möchte Geld sammeln für das Internat in der Schule. Der Präsident von diesem Freundschaftskreis und Verein ist Ewald Fröse. Er wird uns von der Ambition mal darüber erklären. Weil wir du mal mit beginnen, wer sei ihr und was sei ihr?
2: Esperanza Viva ist eine Organisation, die das all 17 Jahre hat. Wir haben mal aus dem Freundeskreis eine Schule gegründet in Aula Los Angeles, in Richtung Süden von Lolita. 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
2: 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Und dort da haben wir ein Präsupost, dass Möglichkeit so wie 2 Milliarden im Jahr wird wie Brücke. 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

Am kommenden Wochenende wird der Vatertag gefeiert. Dazu ein paar Gedanken aus dem Buch »Weil er dich liebt« von Max Lucado. Epheser 6, Vers 4 Euch Väter aber ermahne ich, eure Kinder durch euer Verhalten nicht verbittert oder mutlos zu machen, sondern erzieht sie liebevoll und konsequent. Vor allem vergesst nicht, dass sie euch nur für eine bestimmte Zeit anvertraut sind und eigentlich Christus gehören. Die Überschrift lautet, lieben Sie Ihre Kinder. Unter uns lebt ein Heer von verborgenen Heldinnen. Sie werden nicht mit Medaillen dekoriert und küssen keine Trophäen. Ihre Schultern sind von Rotznasenspuren verziert und sie sind Meister im Wehwehchenpusten. Sie stehen zwar nicht in der Zeitung, aber dafür stehen sie sich auf dem Spielplatz die Beine in den Bauch oder sie stehen bei der Lehrerin auf der Matte, um über die Eins in Chemie zu reden. Nie erscheinen ihre Namen auf der Liste der Nobelpreisträger, aber dafür auf der Liste des Elternbeirats oder der Kindergottesdiensthelfer. Sie sind nicht nur Namensgeber, sondern Eltern mit Leib und Seele, mit ganzer Kraft rund um die Uhr, Jahr für Jahr, heldenhaft. Die Nachrichten nehmen keine Notiz von ihnen, macht nichts. Die Kinder tun's dafür umso mehr. Unsere Mama, unser Papa. Und diese Mamas und Papas sind weitaus bedeutsamer als alle Wirtschaftsbosse und Parlamentarier im Land. Ganz still und unscheinbar halten sie die Welt zusammen. Reihen sie sich bei ihnen ein. Lesen sie ihren Kindern Bücher vor. Spielen sie Ball mit ihnen, solange sie es noch können und solange die Kinder es noch wollen. Nehmen sie sich fest vor, bei jedem ihrer Fußballspiele zuzuschauen, bei jeder Vorführung dabei zu sein und jeden Aufsatz zu lesen, den sie geschrieben haben. Kinder haben eine ganz eigene Art, das Wort Liebe zu buchstabieren. Zeit. Dazu zählt nicht allein die sogenannte Qualitätszeit, sondern auch die Zeit, die man zusammen auf dem Sofa sitzt, die Zeit beim Autofahren, einfach Zeit eben, egal wann und wo. Kinder sind kein Hobby, sie sind ihre Berufung. Lieben Sie Ihre Kinder. Herr unser Gott, wenn du uns Kinder schenkst, vertraust du uns einen kostbaren Schatz an. Gib, dass uns bewusst ist, dass die Erziehung unserer Kinder ein Dienst für dich ist. Hilf uns, sie zu lehren, dich zu lieben und dir zu dienen. Unterstütze uns auch, wenn wir ihnen vorleben, was es heißt, so zu leben, wie es dir gefällt. Unser Leben soll dein Wesen widerspiegeln, unser Mund deine Worte sprechen. Und unsere Herzen voller Barmherzigkeit und Weisheit sein, damit wir unseren Kindern helfen können, ihre Berufung zu finden und zu erfüllen. Noch drei Bibelverse dazu. Matthäus 18, Vers 10. Hütet euch davor, auf ein einziges dieser Kinder herabzusehen. Denn ich sage euch, dass ihre Engel im Himmel meinem himmlischen Vater stets besonders nahe sind. Markus 9, Vers 37 Wer immer ein Kind aufnimmt, weil er zu mir gehört, der nimmt mich auf. Mehr noch, er nimmt den auf, der mich in diese Welt gesandt hat. Epheser 6, Vers 4 Ihr Väter, behandelt eure Kinder nicht ungerecht, sonst fordert ihr sie nur zum Widerspruch heraus. Eure Erziehung soll sie vielmehr in Wort und Tat zu Gott, dem Herrn, hinführen.

Matthäus 6, Vers 9 bis 13. Unser Vater im Himmel, dein Name werde geheiligt, dein Reich komme, dein Wille geschehe, wie im Himmel so auf Erden. Unser tägliches Brot gib uns heute und vergib uns unsere Schuld, wie auch wir vergeben unseren Schuldigen. Und führe uns nicht in Versuchung, sondern erlöse uns von dem Bösen. Denn dein ist das Reich und die Kraft und die Herrlichkeit in Ewigkeit. Amen.

Diese Sendung kommt zum Abschluss. Es ist genau 18 Uhr und 58 Minuten. Hier noch einmal das Wetter für Sie. Die Temperatur beträgt 26 Grad Celsius, die Luftfeuchtigkeit 70%. Der Luftdruck 1007 Millibar. Der Wind kommt aus dem Nordosten, im Moment mit 18 Stundenkilometern. 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Ihnen wünsche ich nur noch einen erholsamen Abend. Auf Wiederhören.

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Ich bringe euch die Wirtschaft hier von dem Chicago Markt den Getreidepreis. 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Von dem Wetter von der Kolonie Sommerfeld in Umgebung informiere ich dort der Wetterdienste für Marie, Freitag eine Lechtstemperatur von 12 und eine Höchsttemperatur von 17 Grad Celsius Frühzeit. Der Wetterdienste jewe 90% Chance für Regen. 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

In meine Einleitung sage ich immer wieder, dass das Programm ein Hoffnungswort ist. Von daher will ich in meine Botschaft mal ganz direkt über diese Hoffnung, die wir in Jesus Christus haben, reden. Das ist eine Hoffnung, die uns nicht erschauende Worte lässt. Denn so ist das Leid, sofern sagt, keine Worte schauende, die seine Hoffnung auf Gott sagt. Sich auf Gott zu verloten meint dasselbe, als auf Gott zu hoffen. Das Bibelwort für die Verdörsche Botschaft steht in 1. Johannes Kapitel 3, von Vers 1 durch Feier. Nachdem, dass die Sänger das Leid gesungen haben, will die Taub in 1. Johannes Kapitel 3, der Vers von 1 durch Feier lesen.

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Seid, wo Gott der Vater uns ist, dass wir Gott seinen Kindern genannt wurden. 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

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Ich sehe dir am Anfang, dass meine Botschaft ganz direkt über unsere Hoffnung, die wir in Jesus Christus haben, sein wird. 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

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Also, das geht um zwei Sachen, die wir für uns haben. Wir kennen und unterscheiden. Und das ist doch eine Gabe. Das ist eine Fähigkeit. Und willst du unterscheiden können zwischen zwei oder mehr, muss wir entscheiden. Oder besser gesagt, wie der entscheiden. Wie können entscheiden. Und die Entscheidung ist immer für uns oder gegen uns. Dafür oder dagegen. Zum Guten oder nicht zum Guten. 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
2: 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Und seine Gebote sind nicht schwer. 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